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1: Ich bin Dirk Zeitler. Die Gewerkschaften haben zum Tag der Arbeit harten Widerstand gegen mögliche Einschnitte bei Rente, Gesundheitsversorgung und Sozialleistungen angekündigt. Wenn man uns angreift, dann wehren wir uns, sagte DGB-Chefin Fahimi bei der zentralen Mai-Kundgebung in Nürnberg.
2: Gewerkschaftsbund-Chefin Fahimi rammt in ihrer Rede auf der zentralen DGB-Kundgebung in Nürnberg Pflöcke ein. Hände weg vom 8-Stunden-Tag und von der gesetzlichen Rente. So ihre klare Ansage in Richtung der schwarz-roten Regierungskoalition. Verbunden auch mit der Ankündigung, gegen die Sparpläne der Koalition Widerstand zu leisten. Thomas Thonfeld, Nachrichtenredaktion.
1: US-Verteidigungsminister Hegseth hat den Abzug von etwa 5000 US-Soldaten aus Deutschland angeordnet. Man gehe davon aus, dass der Abzug innerhalb der nächsten 6 bis 12 Monate abgeschlossen sein werde, teilte ein Sprecher des Pentagons mit. Trump hatte jüngst bereits angekündigt, einen entsprechenden Schritt zu prüfen. Zuvor hatte er deutliche Kritik an Bundeskanzler Merz geübt, weil dieser sich kritisch über die US-Offensive gegen den Iran geäußert hatte. Der Tankrabatt zur Entlastung der stark gestiegenen Preise wegen des Iran-Kriegs zeigt erste Wirkung. Zum Start sind die Preise für Benzin und Diesel deutlich gesunken. Allerdings nicht so stark wie die Steuersenkung von 16,7 Cent pro Liter. Darauf weisen der ADAC und das Bundeskartellamt hin.
3: Die Bundesregierung fordert eine vollständige Weitergabe des Tankrabatts an die Verbraucher. Laut ADAC sanken die Preise wenige Stunden nach Einführung des Preisnachlasses um 7 bis 8 Cent und gaben danach auch weiter nach. Trotzdem kam es mittags, wie zuletzt üblich, wieder zu einem deutlichen Preissprung. Insgesamt liegen die Preise aber unter dem Niveau vom Donnerstag. Der Tankrabatt gilt bis Ende Juni. David Riemer, Nachrichtenredaktion.
1: US-Präsident Trump will die Zölle auf Autos aus der Europäischen Union auf 25% erhöhen. Die deutsche Autoindustrie sieht eine schwerwiegende Belastung und fordert schnelle Gespräche. Die zusätzlichen Abgaben würden die deutsche und europäische Automobilindustrie in einer ohnehin angespannten Lage hart treffen, sagte die Präsidentin des Verbands der Automobilindustrie, Hildegard Müller. Sie stellten eine schwerwiegende Belastung der transatlantischen Beziehungen dar. Zum Wetter. Die aktuelle Vorhersage des Deutschen Wetterdienstes. In der Nacht klar und trocken, nur im Westen einige lockere Wolken. Die Tiefstwerte liegen zwischen 11 Grad im Westen und um 0 Grad in der Lausitz. Tagsüber dann zunächst verbreitet sonnig und trocken, später ziehen im Westen und Nordwesten Wolken auf. Ab dem Nachmittag sind hier teils kräftige Schauer und einzelne Gewitter möglich. Dabei sommerlich warm mit Temperaturen von 25 bis 29 Grad.
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1: Ich bin Dirk Zeitler. US-Präsident Trump will Zölle auf Autos und Lastwagen, die aus der Europäischen Union in die USA eingeführt werden, ab nächster Woche auf 25% erhöhen. In seinem Post auf der Plattform Truth Social begründete er das mit dem Vorwurf, dass sich die EU nicht an das vereinbarte Handelsabkommen halte.
2: Für Autos, leichte Lastwagen und Autoteile, die aus der Europäischen Union in die USA gelangen, gilt aktuell ein Zollsatz von 15%. Doch Trump will das nun ändern. Bernd Lange, der Vorsitzende des Handelsausschusses im Europaparlament, findet das inakzeptabel. Das Europäische Parlament halte weiterhin an der Vereinbarung fest und arbeite an deren Umsetzung, sagt er. Die USA und die EU haben sich im vergangenen Sommer auf ein Handelsabkommen geeinigt. Vollständig umgesetzt ist der Deal aber noch nicht. Aus Washington, Franziska Spieker.
1: US-Verteidigungsminister Hegseth hat den Abzug von etwa 5.000 US-Soldaten aus Deutschland angeordnet. Man gehe davon aus, dass der Abzug innerhalb der nächsten 6 bis 12 Monate abgeschlossen sein werde, teilte ein Sprecher des Pentagons mit. US-Präsident Trump hatte jüngst bereits angekündigt, einen entsprechenden Schritt zu prüfen. Zuvor hatte er deutliche Kritik an Bundeskanzler Merz geübt, weil dieser sich kritisch über die US-Offensive gegen den Iran geäußert hatte. Die Gewerkschaften haben zum Tag der Arbeit harten Widerstand gegen mögliche Einschnitte bei Rente, Gesundheitsversorgung und Sozialleistungen angekündigt. Wenn man uns angreift, dann wehren wir uns, sagte DGB-Chefin Fahimi bei der zentralen Maikundgebung in Nürnberg.
3: Gewerkschaftsbundchefin Fahimi rammt in ihrer Rede auf der zentralen DGB-Kundgebung in Nürnberg Pflöcke ein. Hände weg vom 8-Stunden-Tag und von der gesetzlichen Rente. So ihre klare Ansage in Richtung der schwarz-roten Regierungskoalition. Verbunden auch mit der Ankündigung, gegen die Sparpläne der Koalition Widerstand zu leisten. Thomas Thonfeld, Nachrichtenredaktion.
1: Der Tankrabatt zur Entlastung der stark gestiegenen Preise wegen des Iran-Kriegs zeigt erste Wirkung. Zum Start sind die Preise für Benzin und Diesel deutlich gesunken, allerdings nicht so stark wie die geltende Steuersenkung von 16,7 Cent pro Liter. Darauf weisen der ADAC und das Bundeskartellamt hin. Zum Wetter, die aktuelle Vorhersage des Deutschen Wetterdienstes. Tagsüber ist es zunächst verbreitet sonnig und trocken, später ziehen im Westen und Nordwesten Wolken auf. Ab dem Nachmittag sind hier teils kräftige Schauer und einzelne Gewitter möglich. Dabei sommerlich warm mit Temperaturen von 25 bis 29 Grad. Am Sonntag dann wechselnd bewölkt, im Westen und Nordwesten gebietsweise Schauer und Gewitter. Höchstwerte in der Westhälfte 19 bis 26 Grad, in der Osthälfte 25 bis heiße 30 Grad.
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1: Ich bin Dirk Zeitler. Nach den wachsenden Spannungen zwischen Präsident Trump und Bundeskanzler Merz ordnet die US-Regierung den Teilabzug von Soldaten aus Deutschland an. Rund 5.000 von ihnen sollen in den nächsten 6 bis 12 Monaten verlegt werden. Der offizielle Grund: eine Prüfung der Truppenpräsenz in Europa, der Bedingungen vor Ort und der Anforderungen der Einsatzgebiete insgesamt. Der Schritt markiert eine Verschlechterung der deutsch-amerikanischen Beziehungen. Die Gewerkschaften haben zum Tag der Arbeit harten Widerstand gegen mögliche Einschnitte bei Rente, Gesundheitsversorgung und Sozialleistungen angekündigt. Wenn man uns angreift, dann wehren wir uns, sagte DGB-Chefin Fahimi bei der zentralen Mai-Kundgebung in Nürnberg.
2: Unter dem Motto "Erst unsere Jobs, dann eure Profite" beteiligten sich laut DGB fast 370.000 Menschen an bundesweit mehr als 400 Veranstaltungen. Fahimi rief dazu auf, kampfbereit zu bleiben und warnte vor Rentenkürzungen. Das provoziere einen gesellschaftlichen Großkonflikt, sagte sie. Auch Einsparungen bei der Krankenversicherung lehnen die Gewerkschaften ab. SPD-Chef Klingbeil sagte, seine Partei bleibe die Stimme der Arbeitnehmer und warnte davor, Beschäftigte als faul darzustellen. David Riemer, Nachrichtenredaktion.
1: US-Präsident Trump will Zölle auf Autos und Lastwagen, die aus der Europäischen Union in die USA eingeführt werden, ab nächster Woche auf 25% erhöhen. In seinem Post auf der Plattform Truth Social begründete er das mit dem Vorwurf, dass sich die EU nicht an das vereinbarte Handelsabkommen halte.
3: Für Autos, leichte Lastwagen und Autoteile, die aus der Europäischen Union in die USA gelangen, gilt aktuell ein Zollsatz von 15%. Doch Trump will das nun ändern. Bernd Lange, der Vorsitzende des Handelsausschusses im Europaparlament, findet das inakzeptabel. Das Europäische Parlament halte weiterhin an der Vereinbarung fest und arbeite an deren Umsetzung, sagt er. Die USA und die EU haben sich im vergangenen Sommer auf ein Handelsabkommen geeinigt. Vollständig umgesetzt ist der Deal aber noch nicht. Aus Washington, Franziska Spieker.
1: Der Tankrabatt zur Entlastung der stark gestiegenen Preise wegen des Iran-Kriegs zeigt erste Wirkung. Zum Start sind die Preise für Benzin und Diesel deutlich gesunken. Allerdings nicht so stark wie die Steuersenkung von 16,7 Cent pro Liter. Darauf weisen der ADAC und das Bundeskartellamt hin. Zum Wetter, die aktuelle Vorhersage des Deutschen Wetterdienstes. Tagsüber ist es zunächst verbreitet sonnig und trocken, später ziehen im Westen und Nordwesten Wolken auf. Ab dem Nachmittag sind hier teils kräftige Schauer und einzelne Gewitter möglich. Dabei sommerlich warm mit Temperaturen von 25 bis 29 Grad. Am Sonntag dann wechselnd bewölkt, im Westen und Nordwesten gebietsweise Schauer und Gewitter. Höchstwerte in der Westhälfte 19 bis 26 Grad, in der Osthälfte 25 bis heiße 30 Grad.
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1: Ich bin Dirk Zeitler. Nach den wachsenden Spannungen zwischen Präsident Trump und Bundeskanzler Merz ordnet die US-Regierung den Teilabzug von Soldaten aus Deutschland an. Rund 5.000 von ihnen sollen in den nächsten 6 bis 12 Monaten verlegt werden. Der offizielle Grund: eine Prüfung der Truppenpräsenz in Europa. Der Schritt markiert eine weitere Verschlechterung der deutsch-amerikanischen Beziehungen. Der Tankrabatt zur Entlastung der stark gestiegenen Preise wegen des Iran-Kriegs zeigt erste Wirkung. Zum Start sind die Preise für Benzin und Diesel deutlich gesunken. Allerdings nicht so stark wie die Steuersenkung von 16,7 Cent pro Liter. Darauf weisen der ADAC und das Bundeskartellamt hin.
2: Die Bundesregierung fordert eine vollständige Weitergabe des Tankrabatts an die Verbraucher. Laut ADAC sanken die Preise wenige Stunden nach Einführung des Preisnachlasses um 7 bis 8 Cent und gaben danach auch weiter nach. Trotzdem kam es mittags, wie zuletzt üblich, wieder zu einem deutlichen Preissprung. Insgesamt liegen die Preise aber unter dem Niveau vom Donnerstag. Der Tankrabatt gilt bis Ende Juni. David Riemer, Nachrichtenredaktion.
1: US-Präsident Trump will Zölle auf Autos und Lastwagen, die aus der Europäischen Union in die USA eingeführt werden, ab nächster Woche auf 25% erhöhen. In seinem Post auf der Plattform Truth Social begründet er das mit dem Vorwurf, dass sich die EU nicht an das vereinbarte Handelsabkommen halte.
3: Für Autos, leichte Lastwagen und Autoteile, die aus der Europäischen Union in die USA gelangen, gilt aktuell ein Zollsatz von 15%. Doch Trump will das nun ändern. Bernd Lange, der Vorsitzende des Handelsausschusses im Europaparlament, findet das inakzeptabel. Das Europäische Parlament halte weiterhin an der Vereinbarung fest und arbeite an deren Umsetzung, sagt er. Die USA und die EU haben sich im vergangenen Sommer auf ein Handelsabkommen geeinigt. Vollständig umgesetzt ist der Deal aber noch nicht. Aus Washington, Franziska Spieker.
1: Die Polizei hat eine positive vorläufige Bilanz des 1. Mai in Berlin gezogen. Bei der großen Demonstration von Linken und Linksextremen wurden am Abend nach einer ersten Zählung nur 3 Festnahmen wegen Störungen verzeichnet, sagte ein Sprecher. Im gesamten Tagesverlauf habe es Festnahmen im mittleren zweistelligen Bereich gegeben. Sowohl bei den vielen Demonstrationen als auch bei Straßenfesten und Feiern in Parks. Zum Wetter, die aktuelle Vorhersage des Deutschen Wetterdienstes. Tagsüber ist es zunächst verbreitet sonnig und trocken, später ziehen im Westen und Nordwesten Wolken auf. Ab dem Nachmittag sind hier teils kräftige Schauer und einzelne Gewitter möglich. Dabei sommerlich warm mit Temperaturen von 25 bis 29 Grad. Am Sonntag dann wechselnd bewölkt, im Westen und Nordwesten gebietsweise Schauer und Gewitter. Höchstwerte in der Westhälfte 19 bis 26 Grad, in der Osthälfte 25 bis heiße 30 Grad.
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0: 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Widder.
2: Ein Treffen mit Freunden wird sehr amüsant. Sie haben sich so viel zu erzählen. Der Gesprächsstoff geht einfach nicht aus.
0: Stier.
2: Wichtige Dinge sollten Sie gleich morgens erledigen. Danach sind Sie mit organisatorischen Dingen beschäftigt.
0: Zwillinge.
2: Sie erhalten eine gute Nachricht, die Sie sehr freut. Außerdem finden Sie Gehör und spüren eine starke Zufriedenheit.
0: Krebs.
2: Sie haben Lust auf Sport und Bewegung und wenn das Wetter passt, am besten an frischer Luft.
0: Löwe.
2: Jemanden verwöhnen und versorgen macht Ihnen besonders viel Freude. Ihnen geht es gut, wenn Sie anderen Gutes tun.
0: Jungfrau.
2: Sie kommen in einer bestimmten Angelegenheit nur schwer weiter oder Sie verfallen den Täuschungen anderer. Aber keine Sorge, das geht schnell vorüber.
0: Waage.
2: Ein toller Tag. Sie fühlen sich einfach großartig. Diese Aura der Überlegenheit ist heute Ihr Trumpf.
0: Skorpion.
2: Eine interessante Chance kann sich auftun. Halten Sie Augen und Ohren offen.
0: Schütze.
2: Das Flirtbarometer steigt. Es erwarten Sie wunderbare Stunden, die Sie bitte nicht alleine verbringen.
0: Steinbock.
2: Träume sind jetzt intensiv und helfen Ihnen, sich selbst besser zu verstehen. Heute sind Sie ausgesprochen sensibel.
0: Wassermann.
2: Jetzt sollten Sie einmal alle Pflichten vergessen und die Arbeit wirklich ruhen lassen. Sie brauchen das. Es ergeben sich gute Gespräche.
0: Fische.
2: Tun Sie das, was Ihnen gefällt. Sie haben Lust auszugehen und eine Menge Spaß dabei. Innerlich zufrieden lassen Sie es sich gut gehen.

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1: Ich bin Dirk Zeitler. Nach den wachsenden Spannungen zwischen Präsident Trump und Bundeskanzler Merz ordnet die US-Regierung den Teilabzug von Soldaten aus Deutschland an. Und 5.000 von ihnen sollen in den nächsten 6 bis 12 Monaten verlegt werden.
2: Eine schmerzhafte Nachricht für Deutschland. Die US-Truppen sind geschätzt als Sicherheitsfaktor, als Wirtschaftsfaktor, aber auch in den Gemeinden vor Ort, als Nachbarn und im Sportverein. Rund 39.000 US-Soldaten sind aktuell im Land. Der Truppenabzug zeigt auch, wie dramatisch sich die Beziehung zwischen Kanzler Merz und Präsident Trump verschlechtert haben und das in nur einer Woche. Montag hatte Merz den Präsidenten für seinen Krieg im Iran scharf kritisiert. Trump ätzte zurück und lässt jetzt Taten folgen. Aus Washington, Jan-Christoph Freibert.
1: Die Polizei hatte eine positive vorläufige Bilanz des 1. Mai in Berlin gezogen. Bei der großen Demonstration von Linken und Linksextremen wurden am Abend nach einer ersten Zählung nur 3 Festnahmen wegen Störungen verzeichnet, sagte ein Sprecher. Im gesamten Tagesverlauf habe es Festnahmen im mittleren zweistelligen Bereich gegeben, sowohl bei den vielen Demonstrationen als auch bei den Straßenfesten und Feiern in Parks. Der Tankrabatt zur Entlastung der stark gestiegenen Preise wegen des Iran-Kriegs zeigt erste Wirkung. Zum Start sind die Preise für Benzin und Diesel deutlich gesunken. Allerdings nicht so stark wie die Steuersenkung von 16,7 Cent pro Liter. Darauf weisen ADAC und das Bundeskartellamt hin.
3: Die Bundesregierung fordert eine vollständige Weitergabe des Tankrabatts an die Verbraucher. Laut ADAC sanken die Preise wenige Stunden nach Einführung des Preisnachlasses um 7 bis 8 Cent und gaben danach auch weiter nach. Trotzdem kam es mittags, wie zuletzt üblich, wieder zu einem deutlichen Preissprung. Insgesamt liegen die Preise aber unter dem Niveau vom Donnerstag. Der Tankrabatt gilt bis Ende Juni. David Riemer, Nachrichtenredaktion.
1: Der Schiffskonvoi zur Freisetzung des mehrmals an der deutschen Ostseeküste gestrandeten Buckelwals ist am frühen Morgen auf Kurs in der Nordsee. Der Schlepper und der Lastkahn mit dem Wal sowie ein Begleitschiff fuhren weiterhin nördlich der nördlichsten Spitze Dänemarks in Richtung Norwegen, wie beim Schiffsortungsdienst Vesselfinder zu beobachten war. Die Freisetzung des Wals soll an einem öffentlich nicht bekannten Ort in der Nordsee erfolgen. Zum Wetter, die aktuelle Vorhersage des Deutschen Wetterdienstes. Tagsüber ist es zunächst verbreitet sonnig und trocken, später ziehen im Westen und Nordwesten Wolken auf. Ab dem Nachmittag sind hier teils kräftige Schauer und einzelne Gewitter möglich. Dabei sommerlich warm mit Temperaturen von 25 bis 29 Grad. Am Sonntag dann wechselnd bewölkt, im Westen und Nordwesten gebietsweise Schauer und Gewitter. Höchstwerte in der Westhälfte 19 bis 26 Grad, in der Osthälfte 25 bis heiße 30 Grad.
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1: Ich bin Dirk Zeitler. Die US-Regierung hat den Teilabzug von Soldaten aus Deutschland angekündigt. Rund 5.000 von ihnen sollen in den nächsten 6 bis 12 Monaten verlegt werden. Der offizielle Grund: eine Prüfung der Truppenpräsenz in Europa.
2: Eine schmerzhafte Nachricht für Deutschland. Die US-Truppen sind geschätzt als Sicherheitsfaktor, als Wirtschaftsfaktor, aber auch in den Gemeinden vor Ort, als Nachbarn und im Sportverein. Rund 39.000 US-Soldaten sind aktuell im Land. Der Truppenabzug zeigt auch, wie dramatisch sich die Beziehung zwischen Kanzler Merz und Präsident Trump verschlechtert haben, und das in nur einer Woche. Montag hatte Merz den Präsidenten für seinen Krieg im Iran scharf kritisiert. Trump ätzte zurück und lässt jetzt Taten folgen. Aus Washington, Jan-Christoph Freibert.
1: Die Polizei hat eine positive vorläufige Bilanz des 1. Mai in Berlin gezogen. Bei der großen Demonstration von Linken und Linksextremen wurden am Abend nach einer ersten Zählung nur 3 Festnahmen wegen Störungen verzeichnet, sagte ein Sprecher. Im gesamten Tagesverlauf habe es Festnahmen im mittleren zweistelligen Bereich gegeben, sowohl bei den vielen Demonstrationen als auch bei den Straßenfesten und Feiern in Parks. Wie gut kommen wir eigentlich miteinander klar? Da sind viele Menschen skeptisch. Mehr als 2/3 bewerten das soziale Miteinander in Deutschland sogar als schlecht. Das zeigt eine aktuelle Forsa-Umfrage für die Krankenkasse DAK Gesundheit.
3: Fast 70% der Befragten haben den Zusammenhalt und das Zusammenleben in der Gesellschaft mit schlecht oder sehr schlecht bezeichnet. Ein Plus von 6 Prozentpunkten im Vergleich zum Vorjahr. Viele beklagen vor allem mehr Beleidigungen, Respektlosigkeit und Aggressivität, besonders im öffentlichen Raum und in sozialen Netzwerken. 98% glauben, dass ein besseres soziales Miteinander die Gesundheit fördert. Mehr als die Hälfte engagiert sich bereits dafür, etwa durch Nachbarschaftshilfe oder Ehrenamt. David Riemer, Nachrichtenredaktion.
1: Der Schiffskonvoi zur Freisetzung des mehrmals an der ostdeutschen Ostseeküste gestrandeten Buckelwals ist am frühen Morgen auf Kurs in der Nordsee. Der Schlepper und der Lastkahn mit dem Wal sowie das Begleitschiff fuhren weiterhin nördlich der nördlichsten Spitze Dänemarks in Richtung Norwegen, wie beim Schiffsortungsdienst Vesselfinder zu beobachten war. Die Freisetzung des Wals soll an einem öffentlich nicht bekannten Ort in der Nordsee erfolgen. Zum Wetter: die aktuelle Vorhersage des Deutschen Wetterdienstes. Tagsüber im Westen und Nordwesten zunehmend bewölkt, sonst verbreitet sonnig und trocken. Später ziehen im Westen und Nordwesten Wolken auf. Ab dem Nachmittag sind hier teils kräftige Schauer und einzelne Gewitter möglich. Dabei sommerlich warm mit Temperaturen von 25 bis 29 Grad. Morgen dann wechselnd bewölkt, im Westen und Nordwesten gebietsweise Schauer und Gewitter. Höchstwerte in der Westhälfte 19 bis 26 Grad, in der Osthälfte 25 bis heiße 30 Grad.
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11: 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Widder.
12: Ein Treffen mit Freunden wird sehr amüsant. Sie haben sich so viel zu erzählen. Der Gesprächsstoff geht einfach nicht aus.
11: Stier.
12: Wichtige Dinge sollten Sie gleich morgens erledigen. Danach sind Sie mit organisatorischen Dingen beschäftigt.
11: Zwillinge.
12: Sie erhalten eine gute Nachricht, die Sie sehr freut. Außerdem finden Sie Gehör und spüren eine starke Zufriedenheit.
11: Krebs.
12: Sie haben Lust auf Sport und Bewegung. Und wenn das Wetter passt, am besten an frischer Luft.
11: Löwe.
12: Jemanden verwöhnen und versorgen macht Ihnen besonders viel Freude. Ihnen geht es gut, wenn Sie anderen Gutes tun.
11: Jungfrau.
12: Sie kommen in einer bestimmten Angelegenheit nur schwer weiter. Oder Sie verfallen den Täuschungen anderer. Aber keine Sorge, das geht schnell vorüber.
11: Waage.
12: Ein toller Tag. Sie fühlen sich einfach großartig. Diese Aura der Überlegenheit ist heute Ihr Trumpf.
11: Skorpion.
12: Eine interessante Chance kann sich auftun. Halten Sie Augen und Ohren offen.
11: Schütze.
12: Das Flirtbarometer steigt. Es erwarten Sie wunderbare Stunden, die Sie bitte nicht alleine verbringen.
11: Steinbock.
12: Träume sind jetzt intensiv und helfen Ihnen, sich selbst besser zu verstehen. Heute sind Sie ausgesprochen sensibel.
11: Wassermann.
12: Jetzt sollten Sie einmal alle Pflichten vergessen und die Arbeit wirklich ruhen lassen. Sie brauchen das. Es ergeben sich gute Gespräche.
11: Fische.
12: Tun Sie das, was Ihnen gefällt. Sie haben Lust auszugehen und eine Menge Spaß dabei. Innerlich zufrieden lassen Sie es sich gut.

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1: Ich bin Tanja Wagner. Nach den wachsenden Spannungen zwischen Präsident Trump und Bundeskanzler Merz ordnet die US-Regierung den Teilabzug von Soldaten aus Deutschland an. Rund 5.000 von ihnen sollen in den nächsten 6 bis 12 Monaten verlegt werden. Der offizielle Grund: eine Prüfung der Truppenpräsenz in Europa, der Bedingungen vor Ort und der Anforderungen der Einsatzgebiete insgesamt. Der Schritt markiert eine Verschlechterung der deutsch-amerikanischen Beziehungen und könnte spürbare Folgen für die betroffenen Regionen haben. Sowohl bei Demonstrationen als auch bei Straßenfesten und in Parks. Zehntausende Menschen haben sich gestern in Berlin versammelt. Nach Polizeiangaben ist der 1. Mai friedlich verlaufen. Bei der großen Demonstration von Linken und Linksextremen gab es am Abend nach einer ersten Zählung nur 3 Festnahmen.
2: Etwa 10.000 Demonstranten zogen durch Kreuzberg und Neukölln. Vereinzelt kam es zu Rangeleien. Trotz zum Teil aggressiver Stimmung und der Teilnahme eines sogenannten Schwarzen Blocks von Linksautonomen gab es keine Gewaltausbrüche oder Angriffe auf die Polizei. In früheren Jahren hat es am 1. Mai in Berlin oft schwere Randale gegeben. Zuletzt war es dann aber friedlicher geworden. Am Tag der Arbeit protestierten gestern aber auch Tausende bei DGB-Kundgebungen gegen Stellenabbau und Kürzungen bei Sozialleistungen. Doch Zeitler Berlin.
1: Wie gut kommen wir eigentlich miteinander zurecht? Da sind viele Menschen skeptisch. Mehr als 2/3 bewerten das soziale Miteinander in Deutschland sogar als schlecht. Das zeigt eine aktuelle Umfrage für die Krankenkasse DAK Gesundheit.
3: Fast 70% der Befragten haben den Zusammenhalt und das Zusammenleben in der Gesellschaft mit schlecht oder sehr schlecht bezeichnet. Ein Plus von 6 Prozentpunkten im Vergleich zum Vorjahr. Viele beklagen vor allem mehr Beleidigungen, Respektlosigkeit und Aggressivität, besonders im öffentlichen Raum und den sozialen Netzwerken. David Riemer, Redaktion.
1: Der Schiffskonvoi zur Freisetzung des mehrmals an der deutschen Ostseeküste gestrandeten Buckelwals ist heute früh auf Kurs in der Nordsee. Der Schlepper, die sogenannte Waage mit dem Wal sowie das Begleitschiff fuhren weiterhin nördlich der nördlichsten Spitze Dänemarks in Richtung Norwegen, wie beim Schiffsortungsdienst Fesselfinder zu beobachten war. Die Freisetzung des Wals sollte an einem öffentlich nicht bekannten Ort in der Nordsee erfolgen. Zum Wetter, die aktuelle Vorhersage des Deutschen Wetterdienstes. Tagsüber im Westen und Nordwesten zunehmend bewölkt, sonst verbreitet sonnig und trocken. Später ziehen im Westen und Nordwesten Wolken auf, ab dem Nachmittag teils kräftige Schauer und einzelne Gewitter. Dabei sommerlich warm mit Werten von 25 bis 29 Grad. Morgen wechselnd bewölkt, im Westen und Nordwesten gebietsweise Schauer und Gewitter. Höchstwerte 19 bis 30 Grad.
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4: Guten Morgen, wir haben es kurz nach 8 heute am Samstag, am 2. Mai. Ja, wir sind nun wirklich ganz offiziell im Frühling angekommen, jetzt im Wonnemonat. 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Ich drücke Ihnen ganz fest die Daumen und wünsche Ihnen jetzt einen schönen Start in den Samstag mit Saskia Leppin zusammen mit Daniel Sommer.

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0: Alessa hier auf Radio Paloma, 100% deutscher Schlager.
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0: Ja, und da gab es tolle Neuigkeiten in dieser Woche von Beatrice Egli.
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0: Ja, schon in der vergangenen Woche hatte Beatrice eine ziemlich geheimnisvolle Andeutung bei Instagram gemacht. Sie hatte da einen Vertrag unterschrieben und alle haben sich gefragt, was könnte das denn sein, weil einen Plattenvertrag hat sie ja schon. Tja, jetzt hat sie die Katze aus dem Sack gelassen und es ist wirklich eine tolle Überraschung, gerade für uns Mädels, gerade für den Sommer, denn Beatrice ist unter die Modedesignerin gegangen.
5: Ihr wisst, ich liebe Mode und ich liebe die Marke Ulla Popken. Bei unserer Kooperation geht es um Echtheit, Selbstliebe und Empowerment. Und deswegen ist unser Motto, echt steht uns allen. Es wird so viel Neues, Fantastisches kommen. Seid gespannt. Eure Beatrice.
0: Ja, die ersten Stücke aus der Kollektion sind auch schon ausverkauft. Also wer da was will, der sollte sich auf jeden Fall ranhalten. So, und heute in 2 Wochen, kaum zu glauben, da ist es schon soweit. Sarah Engels wird mit genau diesem Song in 2 Wochen beim ESC-Finale auftreten. Und man muss ganz ehrlich sagen, der Gegenwind, also gerade online, der ist mal wieder riesengroß. Und es ist mal wieder, oh, ob sie es mit dem Song überhaupt schaffen wird. Aber Sarah, die freut sich einfach nur total auf ihren Auftritt.
6: Ja, es ist schon crazy. Vor allem, wenn man sich dann vor Augen führt, dass da irgendwie 200 Millionen Menschen zugucken. Aber es ist für mich einfach eine riesengroße Chance. Und es gibt viele, die auch gefragt haben, hey Sarah, aber bist du dir sicher, dass du das machen willst? Weil du hast ja eine Karriere, die funktioniert und es kann ja auch nach hinten losgehen. Aber ich muss sagen, ich habe sehr viel Positivität in mir drin und ich genieße das einfach. Ich möchte diesen Moment auch genießen. Ich habe keine Angst vor dem, was passiert. Und ich glaube, das ist auch so ein Gefühl, was ich Deutschland vermitteln will und ein Gefühl, womit ich auch Deutschland vertreten möchte, dass wir einfach vielleicht auch mal ein bisschen positiver an die Dinge rangehen.
0: Zunehmend ist eigentlich nichts hinzuzufügen, oder? Wir sehen es positiv. Wir freuen uns auf den ESC. Heute, wie gesagt, in 2 Wochen ist es soweit.
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0: Radio Paloma 100% deutscher Schlager heute am 2. Mai. Ja, wir sind im Wonnemonat angekommen und das ist nicht nur für viele von uns der schönste Monat im Jahr, sondern auch für Vanessa Mai.
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0: Ja, mit diesem Song startet sie gerade so richtig durch. Von Maite Kelly geschrieben und erschienen bei Vanessas eigenem Musiklabel. Ja, und heute wird Vanessa ganz besonders feiern, denn sie hat heute Geburtstag. Sie wird 34, aber so richtig groß Party machen will sie heute gar nicht, wie sie uns verraten hat.
2: Ich habe an meinem Geburtstag gar nicht so viel vor. Ich bin wirklich nicht so die Feier- und Partymaus. Ich feiere immer gerne andere, aber ich selbst habe gar nicht so viel geplant, weil so viel los ist gerade. Also mit der neuen Single Rohdiamant und wir waren bei Giovanni und wir sind so viel unterwegs gewesen. Und ich muss sagen, ich freue mich einfach nur auf zu Hause sein, meine Eltern kommen und dann essen wir was. Andreas ist dabei, mein Mops ist dabei und dann werden wir einfach die Füße hochlegen und hoffentlich ist schönes Wetter und dann einfach nichts tun.
0: Boah, ich finde, das klingt nach einem geilen Geburtstag. Also wir sagen Happy Birthday und viel Spaß beim Füße hochlegen.
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Pietro Basile, Amore Mio, hier auf Radio Paloma, 100% deutscher Schlager. Die neuen deutschen Schlager, die hören sich hier bei uns immer zuerst. 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
1: Ich bin Tanja Wagner. Nach den wachsenden Spannungen zwischen Präsident Trump und Bundeskanzler Merz ordnet die US-Regierung den Teilabzug von Soldaten aus Deutschland an. Rund 5.000 von ihnen sollen in den nächsten 6 bis 12 Monaten verlegt werden. Der offizielle Grund: eine Prüfung der Truppenpräsenz in Europa, der Bedingungen vor Ort und der Anforderungen der Einsatzgebiete insgesamt. Der Schritt markiert eine Verschlechterung der deutsch-amerikanischen Beziehungen und könnte spürbare Folgen für die betroffenen Regionen haben. Sowohl bei Demonstrationen als auch bei Straßenfesten und in Parks. Zehntausende Menschen haben sich gestern in Berlin versammelt. Nach Polizeiangaben ist der 1. Mai friedlich verlaufen. Bei der großen Demonstration von Linken und Linksextremen gab es am Abend nach einer ersten Zählung nur 3 Festnahmen.
2: Etwa 10.000 Demonstranten zogen durch Kreuzberg und Neukölln. Vereinzelt kam es zu Rangeleien. Trotz zum Teil aggressiver Stimmung und der Teilnahme eines sogenannten schwarzen Blocks von Linksautonomen gab es keine Gewaltausbrüche oder Angriffe auf die Polizei. In früheren Jahren hatte es am 1. Mai in Berlin oft schwere Randale gegeben. Zuletzt war es dann aber friedlicher geworden. Am Tag der Arbeit protestierten gestern aber auch Tausende bei DGB-Kundgebungen gegen Stellenabbau und Kürzungen bei Sozialleistungen. Doch Zeitler Berlin.
1: Wie gut kommen wir eigentlich miteinander zurecht? Da sind viele Menschen skeptisch. Mehr als 2/3 bewerten das soziale Miteinander in Deutschland sogar als schlecht. Das zeigt eine aktuelle Umfrage für die Krankenkasse DAK Gesundheit.
3: Fast 70% der Befragten haben den Zusammenhalt und das Zusammenleben in der Gesellschaft mit schlecht oder sehr schlecht bezeichnet. Ein Plus von 6 Prozentpunkten im Vergleich zum Vorjahr. Viele beklagen vor allem mehr Beleidigungen, Respektlosigkeit und Aggressivität, besonders im öffentlichen Raum und den sozialen Netzwerken. David Riemer, Redaktion.
1: Der Schiffskonvoi zur Freisetzung des mehrmals an der deutschen Ostseeküste gestrandeten Buckelwals ist heute früh auf Kurs in der Nordsee. Der Schlepper, die sogenannte Waage mit dem Wal sowie das Begleitschiff fuhren weiterhin nördlich der nördlichsten Spitze Dänemarks in Richtung Norwegen, wie beim Schiffsortungsdienst Fesselfinder zu beobachten war. Die Freisetzung des Wals sollte an einem öffentlich nicht bekannten Ort in der Nordsee erfolgen. Zum Wetter, die aktuelle Vorhersage des Deutschen Wetterdienstes. Tagsüber im Westen und Nordwesten zunehmend bewölkt, sonst verbreitet sonnig und trocken. Später ziehen im Westen und Nordwesten Wolken auf, ab dem Nachmittag teils kräftige Schauer und einzelne Gewitter. Dabei sommerlich warm mit Werten von 25 bis 29 Grad. Morgen wechselnd bewölkt, im Westen und Nordwesten gebietsweise Schauer und Gewitter. Höchstwerte 19 bis 30 Grad.
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4: Guten Morgen, wir haben es kurz nach 9, heute am Samstag. So, und am 4. Juli ist es wieder soweit. Hamburg steht Kopf, denn der legendäre Schlager-Move, der rollt durch die Stadt, das größte Schlager-Event Europas. 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Montag, wie gesagt, geht es los und dann feiern wir gemeinsam am 4. Juli in Hamburg. Jetzt wünsche ich Ihnen aber erstmal einen schönen Start in dieses Wochenende mit Anna-Karina Wojcik. 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

Ja, die Bube-Dame-König-Tour von Fantasy, die ist jetzt vorbei und jetzt geht's in die Vorbereitungen fürs Jubiläumsjahr 2027 und wir sind schon sehr gespannt, was da auf uns zukommt. Genießen Sie Ihr langes Wochenende jetzt mit Dalia Lavi hier auf Radio Paloma, 100% deutscher Schlager.

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0: Simone und Charlie Brunner aus einem Guss hier auf Radio Paloma, 100% deutscher Schlager, die neuen deutschen Schlager, die hören Sie hier bei uns immer zuerst. Und da sind wir schon beim richtigen Stichwort, denn natürlich gibt's auch in dieser Woche wieder jede Menge neue Songs, unter anderem von Stefanie Hertel.
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0: Oliver Heidt hat eine neue Single am Start.

0: Wir freuen uns über WM-Musik von Saskia Leppin. Weiß ich, was bewegt. Und Joey Heindle hat auch eine neue Nummer, schwer zu erklären.
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0: Ja, und das waren noch längst nicht alle unsere neuen deutschen Schlager. Können Sie noch mal ganz in Ruhe nachrecherchieren auf unserer Internetseite radiopaloma.de und hören tun Sie die natürlich hier bei uns im Radio.
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0: Radio Paloma 100% deutscher Schlager heute am Samstag, am 2. Mai. Ja, und wir haben ja schon über den Geburtstag von Vanessa Mai gesprochen. Aber es gibt ja heute noch ein Geburtstagskind. Annemarie Eifeld, die feiert heute auch. Sie wird 36 und für sie sicherlich ein Tag, an dem sie sich ja ganz entspannt zurücklehnen kann. Denn wie sie uns verraten hat, familiär ist sie so richtig angekommen.
1: Die Mutterschaft hat mich noch mal so viel wachsen lassen. Ne? Also man sieht ja die Kinder aufwachsen, aber so kann ich von mir ausgehen. Also ich habe mich selber auch wachsen sehen. Ich habe richtig von oben runter geguckt und gesehen, wie ich immer mehr werde, wie ich immer auch mehr in die Rolle der Mutter reinwachse. Und das hat einfach super viel mit mir gemacht und mit uns als Familie. Was ich finde, was viele auch sehen und spüren, auch bei meinen Auftritten, was aber auch viele hören tatsächlich in den Songs, in den Schlagertexten. Man merkt einfach so eine gewisse Art von angekommen und meine Rastlosigkeit, diese Ruhelosigkeit, die ich früher hatte, die ich auch ausgestrahlt habe nach außen. Und ich finde es schön, dass ich jetzt wirklich heute hier sitzen kann und sagen kann, ich habe das Gefühl, ich bin angekommen.
0: Ja, das ist doch schön, oder? Und so sollte es im Leben eigentlich auch sein. Also auch von uns nochmal Happy, Happy Birthday.
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0: Bibo und Spieglein, Spieglein an der Wand hier auf Radio Paloma, 100% deutscher Schlager. Ja, das war's schon wieder mit dem Radio Paloma Star Frühstück für heute mitten im langen Maiwochenende. Hier übernimmt gleich Kathi Redemann und die hat natürlich auch wieder jede Menge Musik für Sie dabei, unter anderem von Gigi Anderson. Ja, passt ja zum Wetter heute, oder? Und DJ Ötzi ist auch mit dabei. Ja, das alles und noch viel, viel mehr gibt es gleich wie immer nach 10 Uhr hier bei uns. Wie gesagt, mit Kathi Redemann, die macht sich schon bereit für die Ablösung. Gleich checken wir auf jeden Fall noch, was dieser 2. Mai für uns alle bereithält. Das Radio Paloma Horoskop, das darf nicht fehlen. Und bis dahin gibt's für Sie, für noch mehr Abwechslung, die ganz neue von Matthias Reim zusammen mit mir, Julia, keine Freunde bleiben.
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0: Ein Treffen mit Freunden wird sehr amüsant. Sie haben sich so viel zu erzählen. Der Gesprächsstoff geht einfach nicht aus.
1: Stier.
0: Wichtige Dinge sollten Sie gleich morgens erledigen. Danach sind Sie mit organisatorischen Dingen beschäftigt.
1: Zwillinge.
0: Sie erhalten eine gute Nachricht, die Sie sehr freut. Außerdem finden Sie Gehör und spüren eine starke Zufriedenheit.
1: Krebs.
0: Sie haben Lust auf Sport und Bewegung. Und wenn das Wetter passt, am besten an frischer Luft.
1: Löwe.
0: Jemanden verwöhnen und versorgen macht Ihnen besonders viel Freude. Ihnen geht es gut, wenn Sie anderen Gutes tun.
1: Jungfrau.
0: Sie kommen in einer bestimmten Angelegenheit nur schwer weiter oder Sie verfallen den Täuschungen anderer. Aber keine Sorge, das geht schnell vorüber.
1: Waage.
0: Ein toller Tag. Sie fühlen sich einfach großartig. Diese Aura der Überlegenheit ist heute Ihr Trumpf.
1: Skorpion.
0: Eine interessante Chance kann sich auftun. Halten Sie Augen und Ohren offen.
1: Schütze.
0: Das Flirtbarometer steigt. Es erwarten Sie wunderbare Stunden, die Sie bitte nicht alleine verbringen.
1: Steinbock.
0: Träume sind jetzt intensiv und helfen Ihnen, sich selbst besser zu verstehen. Heute sind Sie ausgesprochen sensibel.
1: Wassermann.
0: Jetzt sollten Sie einmal alle Pflichten vergessen und die Arbeit wirklich ruhen lassen. Sie brauchen das. Es ergeben sich gute Gespräche.
1: Fische.
0: Tun Sie das, was Ihnen gefällt. Sie haben Lust auszugehen und eine Menge Spaß dabei. Innerlich zufrieden lassen Sie es sich gut.

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1: Ich bin Tanja Wagner. Gute Nachrichten vom Rettungseinsatz in der Ostsee. Der Buckelwal ist wieder frei und jetzt in der Nordsee unterwegs. Das teilte das Team der Privatinitiative mit. Er war auch auf Bildern eines Livestreams zu sehen. Der Wal sei gegen 9 Uhr nicht mehr im Lastkahn gewesen, sagte ein Teammitglied.
2: Gibt es nach Wochen des Bangens ein Happy End für den Buckelwal? Mehrere Male ist er in den letzten Wochen vor deutschen Küsten gestrandet. Zuletzt hatte das rund 12 Meter lange Tier 4 Wochen vor der Insel Pöhl bei Wismar gelegen. Gegen den Rat vieler Wissenschaftler und Tierschutzorganisationen hat eine private Initiative seit Mitte April versucht, den Wal zu bergen, um ihn lebend in die Nordsee oder den Atlantik zu bringen. Nun ist er in Freiheit, offen ist allerdings, ob der Wal überlebt. David Riemer, Redaktion.
1: Die US-Regierung ordnet den Teilabzug von Soldaten aus Deutschland an. Rund 5.000 von ihnen sollen in den nächsten 6 bis 12 Monaten verlegt werden. Der offizielle Grund: eine Prüfung der Truppenpräsenz in Europa.
3: Eine schmerzhafte Nachricht für Deutschland. Die US-Truppen sind geschätzt als Sicherheitsfaktor, als Wirtschaftsfaktor, aber auch in den Gemeinden vor Ort, als Nachbarn und im Sportverein. Rund 39.000 US-Soldaten sind aktuell im Land. Der Truppenabzug zeigt auch, wie dramatisch sich die Beziehung zwischen Kanzler Merz und Präsident Trump verschlechtert haben, und das in nur einer Woche. Montag hatte Merz den Präsidenten für seinen Krieg im Iran scharf kritisiert. Trump ätzte zurück und lässt jetzt Taten folgen. Jan-Christoph Freibert, Washington.
1: Bundesfinanzminister Klingbeil drückt bei der geplanten Einkommenssteuerreform aufs Tempo. Ich werde mein Reformkonzept in den kommenden Wochen vorlegen. Wir arbeiten mit Hochdruck daran, sagte der Vizekanzler der Süddeutschen Zeitung. Klingbeil bekräftigte, geplant sei eine deutliche Entlastung kleiner und mittlerer Einkommen. Diese Entlastung müsse aber realistisch finanziert werden. Spitzenverdiener mit 6-stelligen Gehältern müssten hierzu ihren Beitrag leisten. Die Polizei hat eine positive vorläufige Bilanz des 1. Mai in Berlin gezogen. Bei der großen Demonstration von Linken und Linksextremen wurden am Abend nach einer ersten Zählung nur 3 Festnahmen wegen Störungen verzeichnet, sagte ein Sprecher. Über den gesamten Tag gab es Festnahmen im mittleren 2-stelligen Bereich. Sowohl bei den vielen Demos als auch bei den Straßenfesten und den Feiern in den Parks. Zum Wetter: die aktuelle Vorhersage des Deutschen Wetterdienstes. Tagsüber im Westen und Nordwesten zunehmend bewölkt, sonst verbreitet sonnig und trocken. Später ziehen im Westen und Nordwesten Wolken auf, ab dem Nachmittag teils kräftige Schauer und einzelne Gewitter. Dabei sommerlich warm mit Werten von 25 bis 29 Grad. Morgen wechselnd bewölkt, im Westen und Nordwesten gebietsweise Schauer und Gewitter. Höchstwerte 19 bis 30 Grad.
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4: Ein wunderschönes Wochenende und einen schönen Samstagvormittag. Wir haben es kurz nach 10. Wir sind in den Wonnemonat Mai gestartet. 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Also bleiben Sie gerne dran, ich freue mich drauf. Wir starten gemeinsam in den Samstagvormittag mit DJ Ötzi und Tirol.

Das macht doch schon Laune auf den Sommer und auf den Frühling, der endlich gestartet ist. Gigi Anderson mit Sommersonne Cabrio hier auf Radio Paloma, 100% deutscher Schlager. Weiter geht's mit der aktuellen Nummer von Maite Kelly.

0: Da geht noch mehr von Franz Signori hier auf Radio Paloma. 100% deutscher Schlager am Samstagvormittag. Und da geht noch mehr, kann man ja auch sagen, wenn es ums Geld geht. Also ich glaube, man kann nie genug Geld haben. Und wir schenken Ihnen gleich wieder Geld. Sie haben gleich wieder die Chance auf bis zu 1.000 Euro in unserem Radio Paloma Wochenendquiz. Sie brauchen einfach nur ein Telefon, ein bisschen mitzurätseln und natürlich dann auch die Lösung und die Telefonnummer. Die kann ich Ihnen schon jetzt verraten. Und zwar ist das die 01379 40 20 50 für 50 Cent pro Anruf aus allen deutschen Netzen. Ich drücke Ihnen ganz fest die Daumen, wünsche Ihnen viel Spaß und wir hören uns dann um kurz nach 11 wieder.
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1: Ja, und damit wünsche ich ein schönes erstes Mai-Wochenende. Hoffe, Sie hatten einen tollen Feiertag. Das Wetter soll ja heute auch wieder richtig schön werden. Ja, dazu passt es doch perfekt, dass Sie jetzt hier live bei uns im Radio auch noch 100 Euro gewinnen können für den perfekten Start in diesen Wonnemonat. 100 Euro gewinnen Sie netto und steuerfrei, wenn Sie wissen, was hier rauskommt.
2: Was ist schwerer? 1 Kilogramm Federn oder 1 Kilogramm Gold?
1: Was ist denn schwerer? 1 Kilogramm Federn oder 1 Kilogramm Gold? Wer das weiß, der sichert sich jetzt die 100 Euro an diesem ersten Samstag im Mai unter der 01379 40 20 50. 50 Cent aus allen deutschen Netzen. Und vorher noch ein paar Regeln. Mitmachen bitte ab 18. An Minderjährige werden keine Gewinne ausgezahlt. Jeder Anruf kostet 50 Cent aus allen deutschen Netzen. Bitte darauf achten, dass nicht jeder Anruf, der Kosten produziert, auch automatisch ins Studio gelangt. Gewinnchancen im Leitungsspiel 1 zu 200.000. Parallel dazu kann die Redaktion jederzeit ausgewählte Anrufer per Zufallsprinzip direkt ins Studio durchstellen. Die Teilnahmebedingungen sind auf unserer Homepage zu finden. Dort sind dann später auch alle Lösungen und Gewinne notiert und ein Spiel dauert maximal bis Sendungsende. 100 Euro gewinnen Sie an diesem ersten Samstag im Mai. Dafür sagen Sie uns bitte, was hier rauskommt. Was ist schwerer? 1 Kilogramm Federn oder 1 Kilogramm Gold? Und die Gewinnernummer zu uns ist die 01379 40 20 50. 01379 40 20 50. 50 Cent aus allen deutschen Netzen. Mit Leitung 3 kommen Sie live zu uns in die Show. Und live bei mir in der Show ein junger Mann, der wird auch von Jahr zu Jahr schwerer. Der Carsten, ich grüße dich.
3: So sieht's aus, so ist der Lauf der Dinge nun mal.
1: Ja, ja.
3: Aber bei dieser Frage müsste sich eigentlich unser Spielechef besser auskennen, weil der hat ja in letzter Zeit sehr viel Federn gelassen.
1: Oha, das lassen wir auch mal unkommentiert. Nicht schlecht. Was ist schwerer, 1 Kilogramm Federn oder 1 Kilogramm Gold? Richtige Lösung bringt richtige 100 Euro. Und wann ist das Geld auf des Gewinners Konto jetzt zum Monatsstart, sag mal?
3: Heute Nachmittag schon.
1: Oha.
3: Per Echtzeitüberweisung.
1: Und das macht unser Spielechef sehr zuverlässig. Da klingelt's auch schon, durchgestellt mit dem Chance-Button. Hallo?
4: Ja, hallo, hier ist Diethelm.
1: Diethelm, was kommt raus bitte?
4: Ja, das ist beides gleich schwer.
1: Das ist vollkommen richtig. Du hast gerade 100 Euro gewonnen. Herzlichen Glückwunsch. Bleib bitte am Telefon. Ja, guten Start in den Mai. Ja, dann machen wir doch direkt weiter. Die nächsten 100 Euro können Sie jetzt gewinnen, wenn Sie nämlich wissen, was hier rauskommt.
2: Ein Ehepaar macht ein romantisches Picknick. Sie haben 5 Kinder. 3 davon haben auch schon je 2 Kinder. Wie viele Personen sind insgesamt beim Picknick?
1: Okay, das klamüsern wir nochmal auseinander. Also ein Ehepaar macht ein romantisches Picknick. Sie haben 5 Kinder. 3 davon haben auch schon je 2 Kinder. Wie viele Personen sind denn insgesamt beim Picknick? Wer das weiß, gewinnt die nächsten 100 Euro. Und das unter der 01379 40 20 50. 50 Cent aus allen deutschen Netzen. Und wenn mein lieber Kollege der Carsten so lieb und freundlich ist, ja, meistens ja. Ist. Nicht immer, aber meistens. Heute bei dem tollen Wetter, es werden ja bis zu 28 Grad, vielleicht kannst du noch 50 Euro so Eisgeld draufpacken?
3: Also erstmal hier beleidigen und dann noch Geld verlangen. Du bist wieder der
1: das
3: Richtige.
1: Ist der Ausdruck meiner Liebe, das muss man immer noch mal sagen.
3: Ich mach's für unsere Hörerinnen und Hörer.
1: Danke.
3: 50 Euro.
1: Oben drauf, 150 Euro. Heute genau. Auf dem Konto auch weiterhin. Ne? Also ein Ehepaar macht ein romantisches Picknick. Sie haben 5 Kinder und 3 davon haben auch schon je 2 Kinder. Wie viele Personen sind also insgesamt beim Picknick? Sie haben es gerade eben gehört, ganz spontan vom Carsten. 150 Euro. Danke dafür, Carsten.
3: Sehr spontan, sehr gerne.
1: 01379 40 20 50. 50 Cent aus allen deutschen Netzen und gilt natürlich auch weiterhin, Carsten. Heute Nachmittag hat man das Geld dann garantiert auf dem Konto, ne?
3: Genau, das ist betragsunabhängig. Heute Nachmittag per Echtzeitüberweisung ist es da.
1: Kommen Sie zu uns, machen Sie es aber nicht wie Roland. Der war schon mal in der Vergangenheit da und meinte das. Was ist Ihre Lösung, bitte?
5: Sieben.
1: Ich hab's. Hast du es verstanden?
5: Nee.
1: 7 ist ja, Ihre Antwort. 7. Wie kommen Sie denn auf 7 Personen?
5: Ehepaar und 5 Kinder.
1: Da müssen Sie bitte noch mal reinhören. Das stimmt leider auch nicht. Klang Roland aber auch noch sehr verschlafen. Es sind nicht 7 Kinder. Genau zuhören bei dieser Frage, bitte. Carsten, genau. Du bist am Zuge.
3: Also bitte wirklich noch mal die Ohren so richtig auf Empfang stellen. Mhm. Ich lege dafür auch noch mal einen 50er drauf. Machen wir 200 Euro
1: Oha.
3: Für die richtige Antwort.
1: Das reicht jetzt für ein doppeltes Spaghetti-Eis, möchte ich mal sagen. Ne?
3: Oh ja.
1: 200 Euro gewinnen Sie jetzt unter der 01379 40 20 50. 50 Cent aus allen deutschen Netzen. Hier ist noch mal die Frage, was kommt raus?
2: Ein Ehepaar macht ein romantisches Picknick. Sie haben 5 Kinder. 3 davon haben auch schon je 2 Kinder. Wie viele Personen sind insgesamt beim Picknick?
1: 01 379 40 20 50. 50 Cent aus allen deutschen Netzen. Sie gewinnen 200 Euro netto und steuerfrei mit Leitung 3. Kommen Sie direkt zu uns live in die Sendung. Ist da schon wer, Carsten? Ist da?
3: Es ist noch keiner in Leitung 3. Das heißt natürlich auf der anderen Seite, das Geld ist auch noch da. Die 200 Euro liegen bereit.
1: 200 Euro. Ja, wenn das Ehepaar ein romantisches Picknick macht. Sie haben 5 Kinder, 3 davon haben auch schon je 2 Kinder. Wie viele Personen sind denn bitte insgesamt bei diesem Picknick? Auch Michael hatten wir in der Vergangenheit schon mal da, der meinte das. Was hast du denn raus, bitte?
4: Ich habe raus, dass 20 Personen beim Picknick dabei sind.
1: 20 Personen, wenn ich mir das gerade so anschaue, es werden ja immer mehr.
6: Ja, und immer romantischer. Ja.
1: Das, Michael, das stimmt leider auch nicht. Ich weiß nicht, ob diese Frage jetzt für das erste Maiwochenende so clever gewählt ist. Wir brauchen jetzt natürlich jemanden, der voll da ist, ne? Und vielleicht scheitert es da gerade ein bisschen.
3: Das kann sein. Wobei, wir haben ja tolles Wetter eigentlich für so ein Picknick. Ja. Warum denn nicht? Aber bitte genau zuhören, dann klappt's auch mit dem Gewinn. Und zwar mit dem Gewinn von 300 Euro. Weil ich packe nochmal einen Picknick-Hunderter oben drauf.
1: 300 Euro für ein Abschlusseis, ist da jetzt also auch noch Geld da? 01379 40 20 50. Okay, gibt's irgendwem, dem am 2. Mai was bei dieser Frage auffällt? Dann bitte diese Nummer wählen, die 01379 40 20 50. 50 Cent aus allen deutschen Netzen. Ein Ehepaar macht ein romantisches Picknick. Ein Ehepaar macht ein romantisches Picknick. Sie haben 5 Kinder und 3 davon haben auch schon je 2 Kinder. Wie viele Personen sind denn insgesamt nun bei diesem Picknick? Also wir sind dafür da, das Geld hier auszuspielen, damit Sie am Montag wirklich einen schön gepflegten Start in den Monat haben können. Richtig. Und gar nicht so viel vom Konto wieder runtergebucht wird, ne?
3: Genau, und damit es dann noch besser klappt, lege ich sogar noch einen Hunderter oben drauf und gehe auf 400 Euro. Und da würde ich sagen, lohnt sich das genaue Zuhören doch noch mehr.
1: 400 Euro jetzt zu gewinnen im Radio Paloma Wochenendquiz unter der 01379 40 20 50. 50 Cent aus allen deutschen Netzen. Und jetzt wird es wirklich Zeit für die richtige Lösung. Bitte kommen Sie zu uns. So wie Mario, der war auch schon mal in der vorhergehenden Sendung da, der meinte das.
6: Was hast du raus, bitte?
4: Ich habe raus, 32 Personen sind beim Picknick.
1: 32 Personen sind bei dem romantischen Picknick, ja?
4: Ja, genau.
1: Nicht ein bisschen viel?
4: Das habe ich so ausgerechnet.
1: Ja, würde ich am besten aber nochmal zuhören.

0: hier nochmal einen 100er obendrauf. 500 Euro. Und die sind heute Nachmittag auf Ihrem Konto. Bitte genau zuhören und dann klappt's auch mit der Antwort.
1: So, ist irgendwer gerade nicht ausgeflogen? Genießt gerade irgendwer nicht die Sonne und ist imstande, diese Frage aufzulösen? Mhm. Es warten 500 Euro jetzt auf Sie unter der 01379 40 20 50. 01379 40 20 50. 50 Cent aus allen deutschen Netzen. Ein Ehepaar macht ein romantisches Picknick. Sie haben 5 Kinder, 3 davon haben auch schon je 2 Kinder. Aber wie viele Personen sind denn insgesamt bei diesem Picknick? Mario meinte 32, Michael kam auf 20 Personen und Roland auf 7. Es ist leider gar nichts richtig. Gar nicht.
0: Wir haben die richtige Antwort noch nicht gehört. Das Geld ist noch da. Apropos Geld. Jetzt noch einen frühlingshaften 100er obendrauf. 600 Euro fürs richtige Zuhören. Und ich sag mal so, Zuhören reicht eigentlich, weil so viel rechnen muss man da, glaube ich, nicht.
1: 600 Euro jetzt netto und steuerfrei. 01379 40 20 50. Jede Sekunde kann es wieder klingeln. Das machen Sie. Dafür sind Sie verantwortlich. Rufen Sie an, wenn Sie die Lösung haben. 01379 40 20 50. 50 Cent aus allen deutschen Netzen. Ja, gerade absolut Totenstille. Wir warten einfach nur auf ein Telefonklingeln. So wie Silvia. Die hat in der Vergangenheit angerufen und die meinte das. Was hast denn du raus?
2: 14 Personen sind beim Picknick.
1: Oh, ganz selbstsicher. Du bist ja auch absolut sicher, ne? Mit den 14 Personen.
2: Logo?
1: Ja, es ist, aber da gibt's leider auch ein Problem. Es sind leider auch nicht 14 Personen beim Picknick. Das stimmt nicht.
3: Nein. Nicht Logo, wirklich gar nichts.
0: Nee. Eben nicht. Also es ist an so einem Samstag, da haben die Menschen so viel irgendwie um die Ohren
3: noch. Sag's dem Spielechef, wirklich.
0: Man muss da wirklich einfach nur gut zuhören. Dann klappt's auch. Also. Legen Sie mal alles beiseite, wenn Sie nicht gerade Auto fahren. Und dann hören Sie mal die Frage an. Und dann gebe ich Ihnen dafür für die richtige Antwort jetzt auch noch 750 Euro.
1: Sind eingeloggt, gewinnen Sie jetzt garantiert unter der 01379 40 20 50. 01379 40 20 50. 50 Cent aus allen deutschen Netzen. Ein Ehepaar macht ein romantisches Picknick. Sie haben 5 Kinder, 3 davon haben auch schon je 2 Kinder. Aber wie viele Personen sind denn insgesamt bei diesem Picknick, ist doch die Frage. Wir haben 4 falsche Antworten in der Vergangenheit gehört. Ist bitte irgendwer mit der richtigen Lösung dabei? 750 Euro gehen raus. Es bleibt dabei, am 2. Mai kann man mit diesem Geld schon rechnen. Jetzt ist die Frage, ist schon irgendwer in Leitung 3, Carsten?
0: Es ist noch keiner in Leitung 3. Und du hast es gesagt, heute ist das Geld schon auf dem Konto. Und damit es jetzt noch schneller geht, lege ich noch eine zweite Gewinnleitung mit rein hier. Die 3 bleibt bestehen, die 6 kommt mit dazu. Also holen Sie sich die 3 oder die 6. Egal, eine von den beiden und Sie sind bei uns. Doppelte Gewinnchance jetzt.
1: 2 Studioleitungen sind geöffnet. Jede Sekunde kann es klingeln. Es ist noch keiner da. 750 Euro stehen auf der Gewinneruhr unter der 01379 40 20 50. 01379 40 20 50. 50 Cent aus allen deutschen Netzen. Okay, es werden gerade viele auf dem Weg in den Supermarkt sein. Viele sind ausgeflogen. Wenn irgendwer gerade diesen Sender hört, Radio Paloma Wochenendquiz, und weiß, was hier rauskommt.
4: Ein Ehepaar macht ein romantisches Picknick. Sie haben 5 Kinder. 3 davon haben auch schon je 2 Kinder. Wie viele Personen sind insgesamt beim Picknick?
1: Probieren Sie es jetzt wirklich einmal, damit wir dieses Rätsel auflösen können und es hier weitergeht mit 100% deutschen Schlagern. 01379 40 20 50. 50 Cent aus allen deutschen Netzen. Und damit es jetzt klingelt, Carsten, gute Idee.
0: Ich gebe eine dritte Leitung mit rein. Aller guten Dinge sind 3. Die 8 kommt noch mit dazu. Also entweder erwischen Sie die 3, die 6 oder die 8. Und dann sind Sie sofort bei uns. Dann geht's sofort um 750 Euro, die Sie heute auf dem Konto haben. Jetzt 3-fache Gewinnchance.
1: 3 Studioleitungen sind ab jetzt geöffnet. 3 Leitungen stehen auf grün. 750 Euro Garantiegewinn. Jetzt bitte unter der 01379 40 20 50. 01379 40 20 50. 50 Cent aus allen deutschen Netzen. Ein Ehepaar macht ein romantisches Picknick. Sie haben 5 Kinder, 3 davon haben auch schon je 2 Kinder. Aber wie viele Personen sind denn insgesamt bei diesem Picknick? Silvia meinte 14 Personen und das stimmt nicht. Ist schon irgendwer da, Carsten?
0: Es ist noch keiner da. Es hat noch nicht geklingelt. Das heißt, das

0: Geld ist noch hier. Es ist sozusagen zum Mitnehmen hier. Sie müssen sich jetzt hier nur in eine unserer Leitungen rein telefonieren und dann absahnen. Apropos, ich gebe noch zwei weitere Gewinnleitungen dazu, die 11 und die 12. Jetzt die fünffache Gewinnchance mit 5 Gewinnleitungen und es geht um 750 Euro heute aufs Konto. 5 Leitungen sind jetzt geöffnet. Die Regie kündigt an, dass die Sendung gleich zu Ende sein wird. Keine guten Vorzeichen, aber wir garantieren, der Gewinn wird rausgehen, bevor die Sendung beendet wird. 01379 40 20 50 01379 40 20 50 50 Cent aus allen deutschen Netzen. Wir hatten den Roland gehört, der kam auf 7 Personen. Falsch. Dann wurde es irgendwie immer mehr, warum auch immer. Michael kam auf 20 Personen. Mario meinte, 32 Personen sind bei diesem romantischen Picknick. Also wenn das Ehepaar ein romantisches Picknick macht. Sie haben 5 Kinder, 3 davon haben auch schon je 2 Kinder. Ja, wie viele Personen können denn dann bei diesem romantischen Picknick sein? 10.44 Uhr, gleich 45, Sendung gleich vorbei. Carsten, was kannst du noch anbieten?
1: Dann gebe ich schnell, bevor es hier Viertel vor wird, schnell noch die 17 und die 19 mit dazu. Das ist jetzt die 7-fache Gewinnchance. 7 Gewinnleitungen sind jetzt aktiv.
0: 7 Studioleitungen sind jetzt geöffnet. Sie gewinnen unter der 01379 40 20 50. Die Sendung hier ist gleich zu Ende. Die letzte Chance auf 750 Euro startet jetzt unter der 01379 40 20 50. 50 Cent aus allen deutschen Netzen. Sie gewinnen 750 Euro netto und steuerfrei. Das Geld haben Sie heute auf Ihrem Konto für den perfekten Start in den Mai. Ist schon irgendwer in den 7 Leitungen drin, bevor wir jetzt gleich in die letzten 120 Sekunden starten, Carsten.
1: Noch hat es nicht geklingelt, noch ist keine Leitung. Alle Leitungen auf grün. Das heißt, da ist noch keiner. Wir brauchen Sie jetzt also hier. SOS, das ist Radio Deutschland. Bitte jetzt hierher kommen. Und ich gebe Ihnen noch 3 Leitungen mit dazu. Die 23, 26 und 28. Für die letzten nicht mal mehr 120 Sekunden die 10-fache Gewinnchance.
0: Sendung ist gleich vorbei. Die letzte Chance auf 750 Euro startet jetzt unter der 01379 40 20 50. Wenn irgendwer weiß, was da rauskommt. Ein Ehepaar macht ein romantisches Picknick. Sie haben 5 Kinder, okay, aber wie viele Personen sind denn wirklich bei diesem romantischen Picknick? 01379 40 20 50. Liebe Regie, bitte lasst uns noch kurz auf dem Sender. 01379 40 20 50. 50 Cent aus allen deutschen Netzen, 10 Leitungen sind geöffnet. Ist jetzt irgendwer da in den letzten 60 Sekunden gleich, Carsten?
1: Ich möchte, dass es jetzt klingelt und es wird garantiert klingeln in diesen letzten Sekunden. Wir brauchen einen Gewinner oder eine Gewinnerin und es wird garantiert klingeln. Das Geld geht auch garantiert raus.
0: 01379 40 20 50. Wer gewinnt? Wer löst jetzt bitte richtig auf unter der 01379 40 20 50? 50 Cent aus allen deutschen Netzen, keine 30 Sekunden mehr. Weiß nicht, wie wir das machen sollen. Wer gleich unsere Stimmen in seinem Telefon hört, legt bitte nicht auf. Man kann hier 750 Euro gewinnen. Und nochmal, wir machen daraus eine Echtzeitüberweisung. Das heißt, das Geld, das haben Sie sogar heute Nachmittag schon auf Ihrem Bankkonto. Also bevor diese erste reguläre Maiwoche startet, haben Sie 750 Euro zu Ihrer freien Verfügung auf dem Konto. Durchgestellt mit dem Chance-Button. Wer ist denn da? Hallo?
2: Der Thomas. Hallo.
0: Was hast du raus, Thomas?
2: 2 Personen.
0: Es ist ja nur das Ehepaar, ne?
1: Du hast natürlich
0: vollkommen recht. Und damit hast du gerade 750 Euro gewonnen. Gratulation. Bleib bitte.
2: Dankeschön.
0: Gerne. Bleib bitte am Telefon, ja?
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1: Ich bin Tanja Wagner. Der Buckelwal ist in der Nordsee freigesetzt worden. Das teilte ein Teammitglied der deutschen Presseagentur mit. Auch beim Livestream-Anbieter News 5 war zu sehen, dass sich das Tier gegen 9 Uhr nicht mehr im Lastkahn befand. Der Konvoi befand sich heute früh etwa 70 Kilometer von Skagen entfernt im Skagerrak. Vor dem Freisetzen soll noch ein GPS-Sender angebracht worden sein, mit dem sich der künftige Standort des Wals erkennen ließe. Ob das gelang und der Sender Daten liefert, war zunächst unklar. Hohe Spritpreise, teurere Flüge und die Frage, soll der Staat gegensteuern? Die Chefin der Wirtschaftsweisen Monika Schnitzer warnt davor. In der Augsburger Allgemeinen kritisierte sie den Tankrabatt als Fehler und wirbt für gezieltere Hilfen statt pauschaler Entlastung.
2: Schnitzer sagt, hohe Preise haben auch eine Funktion. Sie zeigen, dass Energie knapp ist und bringen Menschen dazu, weniger zu verbrauchen. Deshalb hält sie breite Entlastungen für den falschen Weg. Stattdessen sollten gezielt diejenigen unterstützt werden, die wirklich Hilfe brauchen. Mit Blick auf den Sommer warnt sie außerdem, teureres Kerosin könnte Flüge verteuern. Urlaub wird also wohl für viele spürbar teurer. Insgesamt rechnet sie damit, dass die Folgen der Ölkrise die Preise weitertreiben. Zoe Tassovali, Redaktion.
1: Verteidigungsminister Pistorius nimmt den angekündigten Teilabzug von US-Soldaten aus Deutschland gelassen. Die Präsenz amerikanischer Soldaten in Europa und besonders in Deutschland ist in unserem und im Interesse der USA, sagte Pistorius der deutschen Presseagentur. Zugleich machte er deutlich, dass die Entscheidung nicht unerwartet kommt. Wie gut kommen wir eigentlich miteinander klar? Da sind viele Menschen skeptisch. Mehr als 2/3 bewerten das soziale Miteinander in Deutschland sogar als schlecht. Das zeigt eine Umfrage für die DAK Gesundheit.
3: Fast 70% der Befragten haben den Zusammenhalt und das Zusammenleben in der Gesellschaft mit schlecht oder sehr schlecht bezeichnet. Ein Plus von 6 Prozentpunkten im Vergleich zum Vorjahr. Viele beklagen vor allem mehr Beleidigungen, Respektlosigkeit und Aggressivität, besonders im öffentlichen Raum und in sozialen Netzwerken. David Riemer, Redaktion.
1: Zum Wetter, die aktuelle Vorhersage des Deutschen Wetterdienstes. Tagsüber im Westen und Nordwesten zunehmend bewölkt, sonst verbreitet sonnig und trocken. Später ziehen im Westen und Nordwesten Wolken auf, ab dem Nachmittag teils kräftige Schauer und einzelne Gewitter. Dabei sommerlich warm mit Werten von 25 bis 29 Grad. Morgen wechselnd bewölkt, im Westen und Nordwesten gebietsweise Schauer und Gewitter. Höchstwerte 19 bis 30 Grad.
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4: Und da genießen wir ein langes Wochenende, das erste Mai-Wochenende. Ich wünsche Ihnen einen schönen Samstagvormittag um kurz nach 11. Und am 4. Juli ist es wieder soweit. 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Also ganz viel Glück schon mal jetzt und einen richtig schönen Samstag jetzt mit Rosanna Rocci.

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0: auf Radio Paloma, 100% deutscher Schlager am Samstagvormittag. Weiter geht's mit Erik Philippi. Von dem hört man ja gerade nicht ganz so viel, aber es passiert sehr viel im Hintergrund. Er schreibt und produziert fleißig für viele Künstler und macht auch selber für sich sehr viel Musik. Was viele vielleicht gar nicht über ihn wissen, er spielt Trompete, Schlagzeug, Gitarre, Klavier und singen kann er auch noch. Hier ist er jetzt mit Ticket ins Abenteuer.
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0: dieses Gefühl von Anna-Karina Wojcik auf Radio Paloma. 100% deutscher Schlager am Samstagvormittag. Wir sind in den Mai gestartet, endlich in den Frühlingsmonat schlechthin. Und der ist für Vanessa Mai natürlich ein ganz besonderer Monat, ihr Highlight-Monat. Denn sie hat heute Geburtstag, am 2. Mai. Sie wird 34 Jahre alt und sie hat uns verraten, was sie heute alles so geplant hat.
1: Ich habe an meinem Geburtstag gar nicht so viel vor. Ich bin wirklich nicht so die Feier- und Party-Maus. Ich feiere immer gerne andere, aber ich selbst habe gar nicht so viel geplant, weil so viel los ist gerade. Also mit der neuen Single Rohdiamant und wir waren bei Giovanni und wir sind so viel unterwegs gewesen. Und ich muss sagen, ich freue mich einfach nur auf zu Hause sein, meine Eltern kommen und dann essen wir was. Andreas ist dabei, mein Mops ist dabei und dann werden wir einfach die Füße hochlegen und dann einfach nichts tun.
0: Das klingt auch nach einem perfekten Geburtstag. Ganz entspannt mit seinen Liebsten um sich herum. Und Vanessa hat ja auch noch einiges vor in diesem Monat. Und zwar wird sie am 9. Mai bei Schlag den Star mit dabei sein mit ihrer Kollegin und Moderatorin Lola Weipert, mit der sie auch kürzlich einen neuen Podcast gestartet hat. Außerdem stehen natürlich auch ihre Tourvorbereitungen an. Wir wünschen auf jeden Fall einen richtig schönen Geburtstag und wir hören sie auch gleich mit Mein Herz schlägt Schlager.
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Sarah Engels und DJ Herzbeat am Samstagvormittag auf Radio Paloma. 100% deutscher Schlager. Jetzt sind es nur noch genau 2 Wochen bis zum großen Eurovision Song Contest. Viele Kritiker sehen sie ja eher im hinteren Bereich der Plätze. Sie aber sagt, Leute, das ist mein größter Auftritt meiner Karriere. Also ganz egal, was passiert, es wird auf jeden Fall der Wahnsinn. Wir drücken auf jeden Fall jetzt schon die Daumen.

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1: Rosalinde am Samstagvormittag von Kerstin Ott hier auf Radio Paloma. 100% deutscher Schlager. Die neuen deutschen Schlager gibt es bei uns immer zuerst. Das Aktuelle aus Deutschland und der Welt gibt es gleich bei uns in unseren Radio Paloma Nachrichten um 12 Uhr. Und dann starten wir gemeinsam in die Mittagszeit. Mit dabei in der nächsten Stunde Howard Carpendale mit diesem Kultschlager hier. Wenn alles schläft. Und auch mit dabei die neue Nummer von Liane. Und jetzt für noch mehr Abwechslung aus unserem Radio Paloma Stream Kuschelschlager Roland Kaiser. Ganz so lange ist es nicht mehr hin, bis zu seiner traditionellen Kaisermania. Dieses Jahr am 31. Juli und am 1. August sowie am 7. August und 8. August. Aber es gibt in diesem Jahr eine kleine Änderung, denn es wird nicht wie gewohnt eine TV-Übertragung geben. Die Entscheidung haben sowohl der Veranstalter als auch Roland Kaiser selbst getroffen, weil es in der Vergangenheit wiederholt Kritik an der TV-Tonqualität gegeben hat. Aber ich sag mal so, solche Momente muss man sowieso live erleben. Also, ein schönes Wochenende jetzt mit Roland Kaiser aus unserem Radio Paloma Stream Kuschelschlager mit Midnight Lady.

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1: Ich bin Tanja Wagner. Gute Nachrichten vom Rettungseinsatz in der Ostsee. Der Buckelwal ist wieder frei und jetzt in der Nordsee unterwegs. Das teilte das Team der Privatinitiative mit. Er war auch auf Bildern eines Livestreams zu sehen. Der Wal sei gegen 9 Uhr nicht mehr im Lastkahn gewesen, sagte ein Teammitglied.
2: Gibt es nach Wochen des Bangens ein Happy End für den Buckelwal? Mehrere Male ist er in den letzten Wochen vor deutschen Küsten gestrandet. Zuletzt hatte das rund 12 Meter lange Tier 4 Wochen vor der Insel Pöhl bei Wismar gelegen. Gegen den Rat vieler Wissenschaftler und Tierschutzorganisationen hat eine private Initiative seit Mitte April versucht, den Wal zu bergen, um ihn lebend in die Nordsee oder den Atlantik zu bringen. Nun ist er in Freiheit, offen ist allerdings, ob der Wal überlebt. David Riemer, Redaktion.
1: Die US-Regierung ordnet den Teilabzug von Soldaten aus Deutschland an. Rund 5.000 von ihnen sollen in den nächsten 6 bis 12 Monaten verlegt werden. Der offizielle Grund: eine Prüfung der Truppenpräsenz in Europa.
3: Eine schmerzhafte Nachricht für Deutschland. Die US-Truppen sind geschätzt als Sicherheitsfaktor, als Wirtschaftsfaktor, aber auch in den Gemeinden vor Ort, als Nachbarn und im Sportverein. Rund 39.000 US-Soldaten sind aktuell im Land. Der Truppenabzug zeigt auch, wie dramatisch sich die Beziehung zwischen Kanzler Merz und Präsident Trump verschlechtert haben, und das in nur einer Woche. Montag hatte Merz den Präsidenten für seinen Krieg im Iran scharf kritisiert. Trump ätzte zurück und lässt jetzt Taten folgen. Jan-Christoph Freibert, Washington.
1: Bundesfinanzminister Klingbeil drückt bei der geplanten Einkommenssteuerreform aufs Tempo. Ich werde mein Reformkonzept in den kommenden Wochen vorlegen. Wir arbeiten mit Hochdruck daran, sagte der Vizekanzler der Süddeutschen Zeitung. Klingbeil bekräftigte, geplant sei eine deutliche Entlastung kleiner und mittlerer Einkommen. Diese Entlastung müsse aber realistisch finanziert werden. Spitzenverdiener mit 6-stelligen Gehältern müssten hierzu ihren Beitrag leisten. Die Polizei hat eine positive vorläufige Bilanz des 1. Mai in Berlin gezogen. Bei der großen Demonstration von Linken und Linksextremen wurden am Abend nach einer ersten Zählung nur 3 Festnahmen wegen Störungen verzeichnet, sagte ein Sprecher. Über den gesamten Tag gab es Festnahmen im mittleren 2-stelligen Bereich. Sowohl bei den vielen Demos als auch bei den Straßenfesten und den Feiern in den Parks. Zum Wetter: die aktuelle Vorhersage des Deutschen Wetterdienstes. Tagsüber im Westen und Nordwesten zunehmend bewölkt, sonst verbreitet sonnig und trocken. Später ziehen im Westen und Nordwesten Wolken auf, ab dem Nachmittag teils kräftige Schauer und einzelne Gewitter. Dabei sommerlich warm mit Werten von 25 bis 29 Grad. Morgen wechselnd bewölkt, im Westen und Nordwesten gebietsweise Schauer und Gewitter. Höchstwerte 19 bis 30 Grad.
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4: Kurz nach 12, eine schöne Mittagszeit am Samstag. Wir sind endlich in den Wonnemonat Mai gestartet. Es ist Frühling und wir schicken Sie ja in die diesjährige Kulturhauptstadt Europas, und zwar nach Trenčín in der Slowakei. 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Einen richtig schönen Samstag jetzt mit Nick P. und Madre Mia.

0: Alessa am Samstagmittag auf Radio Paloma, 100% deutscher Schlager. Es geht weiter durchs Wochenende jetzt mit Howard Carpendale, der ja gerade erst seine große Abschiedstournee hinter sich gebracht hat. Und er hat jetzt schon Pläne für etwas Neues, und zwar was ganz anderes und Besonderes. Und zwar 4 Konzerte in der Frankfurter Oper.
1: Wir haben jetzt gerade ein ausverkaufte Tournee gemacht durch 22 großen Arenen und jetzt ist Zeit für was anderes. Frankfurter Oper, das ist ein Geschenk, dass wir diese Halle für 5 Tage kriegen. Das ist sehr ungewöhnlich und deswegen müssen wir so weit im Voraus buchen. Ich freue mich so drauf.
0: Ja, und die Tickets sind auch ab sofort vorbestellbar.

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0: Küss mich, bis der Morgen kommt von Liane hier auf Radio Paloma. 100% deutscher Schlager am Samstagmittag. Die neuen deutschen Schlager gibt's bei uns immer zuerst. Wir schauen uns mal die Highlights dieser Woche an. Im Bereich Politik hat sich die schwarz-rote Koalition bei der geplanten Reform des Heizungsgesetzes auf eine Kostenbremse für Mieter geeinigt. Damit scheint jetzt der Weg frei zu sein, dass das neue Gebäudemodernisierungsgesetz bald vom Kabinett beschlossen wird. Diana Kramer aus der Radio Paloma Redaktion weiß mehr.
1: Ende Februar hatten Union und SPD die Eckpunkte für ein neues Heizgesetz vorgelegt. Die Regelungen zum Mieterschutz waren aber noch umstritten, Stichwort hohe Nebenkosten. Hier gibt es jetzt die Einigung, Kostenrisiken zwischen Mietern und Vermietern aufzuteilen, also zu halbieren. Diese Regelung soll für alle bestehenden und künftigen Mietverhältnisse gelten, auch nach einem Heizungstausch. Heißt konkret, Vermieter, die sich bei einer neuen Heizung für den fossilen Weg entscheiden, also Gas oder Öl, sollen sich erstmals an den Kosten der Netzentgelte und des Brennstoffs beteiligen. Unionsfraktionschef Jens Spahn sprach von einem fairen Ausgleich. Man schaffe Habecks Heizungsgesetz ab und gebe im Keller wieder die notwendige Freiheit.
0: Ja, bleiben wir beim Thema Energiekosten. In der letzten Woche haben ja Bundesrat und Bundestag den Tankrabatt beschlossen, der seit diesem Monat gilt, jetzt noch bis Ende Juni. Damit will ja die Politik den durch den Iran-Krieg gestiegenen Preisen etwas entgegensetzen. Wir haben uns mal auf der Straße umgehört und Sie gefragt, ob Sie glauben, dass die Entlastung bei Autofahrern ankommt.
2: Wenn man das auch vergleicht mit den anderen Staaten in Europa, sind die Preise viel billiger als in Deutschland. Also ich denke mal, das hat was mit der Politik zu tun.
3: Ja, weiß ich nicht, was ich davon halten soll. Käse ist das.
4: Beschäftige ich mich eigentlich gar nicht mit, weil ich kein Auto habe.
5: Ehrlich gesagt nicht so viel, weil ich nicht denke, dass das bei den Endverbrauchern ankommt. Und ich frage mich auch ein bisschen, warum sollte das jetzt so ankommen? Warum machen wir nicht eher die Bahn billiger?
0: Da bleibt es auf jeden Fall spannend. Und zu guter Letzt kommen wir noch zu einem ganz besonderen Tag im Haus der Royals. Am Mittwoch haben nämlich Prinz William und Herzogin Kate ihren bereits 15. Hochzeitstag gefeiert. Es gab ja in den letzten Jahren immer mal wieder Gerüchte, dass es einige Turbulenzen intern gibt. Trotzdem wirken Kate und William von außen immer sehr wohltuend stabil als Paar. Täuscht das nur oder was macht diese Liebe so stabil? Philipp Detlefs, unser Radio Paloma-Korrespondent aus London, weiß mehr.
6: Ich glaube, man kann eindeutig sagen, dass sich da zwei gefunden haben, die einfach gut zusammenpassen. Was immer im Leben passiert, William und Kate halten zusammen und stehen es gemeinsam durch. Und da gab es zuletzt ja einiges. Den Skandal um Ex-Prinz Andrew, den Streit mit Williams Bruder Prinz Harry und natürlich die Krebserkrankung von Kate. William und Kate haben sich in 15 Jahren kaum verändert. Die sind unzertrennlich und diese Stabilität ist nach turbulenten Jahren genau das, was die Monarchie für die Zukunft braucht.
0: Okay, da sind wir auf jeden Fall gespannt, wie sich das noch entwickelt und wünschen natürlich trotzdem nochmal alles Gute für die zwei.
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0: Ein schönes Wochenende auf Radio Paloma, 100% deutscher Schlager, heute am 2. Mai. Heute hat Vanessa Mai Geburtstag und auch Annemarie Eifeld, die uns in unserem Podcast Keiner ist schlagerfrei verraten hat, was für sie das schönste Geschenk im Leben ist.
1: Die Mutterschaft hat mich nochmal so viel wachsen lassen. Ne? Also man sieht ja die Kinder aufwachsen, aber so kann ich von mir ausgehen. Also ich habe mich selber auch wachsen sehen. Ich habe richtig von oben runter geguckt und gesehen, wie ich immer mehr werde, wie ich immer auch mehr in die Rolle der Mutter reinwachse. Und ich finde es schön, dass ich jetzt wirklich heute hier sitzen kann und sagen kann, ich habe das Gefühl, ich bin angekommen.

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0: Ein Klassiker und Kultschlager von Mary Rose hier auf Radio Paloma. 100% deutscher Schlager am Samstagmittag. Gleich ist es 13 Uhr, da gibt's dann die Radio Paloma Nachrichten mit dem Aktuellen aus Deutschland und der Welt. Und in der nächsten Stunde gibt's diesen Kultschlager hier von Nicole.
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0: Und auch mit dabei die aktuelle Nummer von Gabriela Massa.
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0: Jetzt für noch mehr Abwechslung aus unserem Radio Paloma Stream Fresh, Ross Anthony mit Überall ist Liebe.

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1: Ich bin Tanja Wagner. Der Buckelwal ist in der Nordsee freigesetzt worden. Das teilte ein Teammitglied der deutschen Presseagentur mit. Auch beim Livestream-Anbieter News 5 war zu sehen, dass sich das Tier gegen 9 Uhr nicht mehr im Lastkahn befand. Der Konvoi befand sich heute früh etwa 70 Kilometer von Skagen entfernt im Skagerrak. Vor dem Freisetzen soll noch ein GPS-Sender angebracht worden sein, mit dem sich der künftige Standort des Wals erkennen ließe. Ob das gelang und der Sender Daten liefert, war zunächst unklar. Hohe Spritpreise, teurere Flüge und die Frage, soll der Staat gegensteuern? Die Chefin der Wirtschaftsweisen Monika Schnitzer warnt davor. In der Augsburger Allgemeinen kritisierte sie den Tankrabatt als Fehler und wirbt für gezieltere Hilfen statt pauschaler Entlastung.
2: Schnitzer sagt, hohe Preise haben auch eine Funktion. Sie zeigen, dass Energie knapp ist und bringen Menschen dazu, weniger zu verbrauchen. Deshalb hält sie breite Entlastungen für den falschen Weg. Stattdessen sollten gezielt diejenigen unterstützt werden, die wirklich Hilfe brauchen. Mit Blick auf den Sommer warnt sie außerdem, teureres Kerosin könnte Flüge verteuern. Urlaub wird also wohl für viele spürbar teurer. Insgesamt rechnet sie damit, dass die Folgen der Ölkrise die Preise weitertreiben. Zoe Tassovali, Redaktion.
1: Verteidigungsminister Pistorius nimmt den angekündigten Teilabzug von US-Soldaten aus Deutschland gelassen. Die Präsenz amerikanischer Soldaten in Europa und besonders in Deutschland ist in unserem und im Interesse der USA, sagte Pistorius der deutschen Presseagentur. Zugleich machte er deutlich, dass die Entscheidung nicht unerwartet kommt. Wie gut kommen wir eigentlich miteinander klar? Da sind viele Menschen skeptisch. Mehr als 2/3 bewerten das soziale Miteinander in Deutschland sogar als schlecht. Das zeigt eine Umfrage für die DAK Gesundheit.
3: Fast 70% der Befragten haben den Zusammenhalt und das Zusammenleben in der Gesellschaft mit schlecht oder sehr schlecht bezeichnet. Ein Plus von 6 Prozentpunkten im Vergleich zum Vorjahr. Viele beklagen vor allem mehr Beleidigungen, Respektlosigkeit und Aggressivität, besonders im öffentlichen Raum und in sozialen Netzwerken. David Riemer, Redaktion.
1: Zum Wetter, die aktuelle Vorhersage des Deutschen Wetterdienstes. Tagsüber im Westen und Nordwesten zunehmend bewölkt, sonst verbreitet sonnig und trocken. Später ziehen im Westen und Nordwesten Wolken auf, ab dem Nachmittag teils kräftige Schauer und einzelne Gewitter. Dabei sommerlich warm mit Werten von 25 bis 29 Grad. Morgen wechselnd bewölkt, im Westen und Nordwesten gebietsweise Schauer und Gewitter. Höchstwerte 19 bis 30 Grad.
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4: Kurz nach 13 Uhr, ich wünsche Ihnen einen schönen Samstagmittag. Und ich sag mal so, jetzt wo endlich der Frühling so richtig da ist, können wir uns auch auf den Sommer freuen. Und da gibt es schon jetzt einen ganz wichtigen Termin und ein großes Highlight. Denn am 4. Juli ist es wieder soweit, Hamburg steht Kopf. Denn der legendäre Schlager-Move tanzt durch die Stadt, das größte Schlager-Event Europas. 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
4: 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Also viel Glück und einen schönen Samstag jetzt mit Christian Leib.

Ein Kultschlager von Nicole auf Radio Paloma. 100% deutscher Schlager am Samstagmittag. Weiter geht's mit Helene Fischer und Florian Silbereisen. Helene hat verraten, dass sie auf ihrer diesjährigen Tour ihre beiden Kinder mitnehmen wird.

0: Gabriela Massa mit Sag mal, träumst du gerade von ihr? Hier auf Radio Paloma, 100% deutscher Schlager am Samstagmittag. 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

Laura Wilde auf Radio Paloma, 100% deutscher Schlager am Samstagmittag. Nachdem wir gestern den Tag der Arbeit gefeiert haben, ist heute der 2. Mai der Kampf- und Feiertag der Arbeitslosen. Ausgedacht hat sich diesen satirischen Aktionstag die Berliner Literatengruppe Die Surfpoeten im Jahr 2004.

Ganz neu von Jay Kahn bei uns. Boomerang hier auf Radio Paloma. 100% deutscher Schlager am Samstagmittag. Die neuen deutschen Schlager gibt es bei uns immer zuerst. Wir starten so langsam in Richtung Samstagnachmittag. Gleich um 14 Uhr gibt es das Aktuelle aus Deutschland und der Welt in uns an Radio Paloma Nachrichten. Und in der nächsten Stunde mit dabei dieser Kultschlager hier von André Stade. Und wir hören auch Beatrice Egli mit ihrer aktuellen Nummer Alibi. Und jetzt für noch mehr Abwechslung und für noch mehr Kultschlager aus unserem Radio Paloma Stream Kultschlager, Gitte Henning mit So schön.

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1: Ich bin Thomas Brockt. Nach der Ankündigung der USA, Soldaten aus Deutschland abzuziehen, bleibt Verteidigungsminister Pistorius gelassen. Die Präsenz amerikanischer Truppen liege im Interesse beider Seiten, sagte Pistorius. Gleichzeitig betonte er, dass dieser Schritt nicht überraschend komme.
2: Pistorius macht klar, Deutschland und die USA arbeiten militärisch weiter eng zusammen. Etwa in Ramstein in Rheinland-Pfalz oder Grafenwöhr in Bayern. Dort geht es auch um Einsätze in Europa, Afrika und dem Nahen Osten. Gleichzeitig sieht Pistorius Europa stärker in der Pflicht. Die NATO müsse europäischer werden, sagt er. Heißt konkret, Europa soll mehr Verantwortung für die eigene Sicherheit übernehmen. Zoe Tassovali, Nachrichtenredaktion.
1: Der mehrfach an Ostseeküsten gestrandete Buckelwal ist wieder im offenen Meer. In welche Richtung er schwimmt oder wie es ihm geht, ist aber unklar. Peildaten seien bei der Initiative mehrfach angefordert worden. Bislang habe man nichts, sagte eine Sprecherin des Umweltministeriums in Mecklenburg-Vorpommern. Sollte es Daten geben, sollen diese auch nicht an die Allgemeinheit gelangen. Der Schiffskonvoi hatte das Tier heute früh im Skagerrak freigesetzt. Der Tankrabatt kommt nicht in Gänze bei den Verbrauchern an. Laut ADAC haben die Mineralölkonzerne die Steuersenkung von knapp 17 Cent pro Liter am ersten Tag nicht komplett an die Autofahrer weitergegeben. Unterdessen reißt die Kritik an den Entlastungen nicht ab. Die Chefin der Wirtschaftsweisen Schnitzer spricht von einem großen Fehler.
3: Sprit ist teuer, weil er knapp ist. Da hilft nur weniger verbrauchen, sagt Schnitzer gegenüber der Augsburger Allgemeinen. Der Staat solle nicht ständig versuchen, jeden Preisschock abzufedern, sondern gezielt die unterstützen, die auch wirklich Hilfe benötigten. Laut ADAC gingen die Preise für Sprit gestern nur um etwa 13 Cent zurück. Die Branche hatte argumentiert, dass sich in den Tanks vieler Tankstellen noch Kraftstoff zu den alten Steuersätzen befindet. Tanja Wagner, Nachrichtenredaktion.
1: Nach einem mehrstündigen Rettungseinsatz ist die Leiche eines Mannes aus den Tiefen der Falkensteiner Höhle auf der Schwäbischen Alb geborgen worden. Die Gruppe, mit der der Mann gestern unterwegs war, hatte die Höhle bereits zuvor verlassen. Der Mann war wegen eines medizinischen Vorfalls in der schwer zugänglichen Höhle gestorben. Zum Wetter, die aktuelle Vorhersage des Deutschen Wetterdienstes. Heute im Westen und Nordwesten einige Wolken und es ziehen Schauer und teils kräftige Gewitter auf. Ansonsten viel Sonne und trocken. Die Höchstwerte liegen bei 25 bis 29 Grad, an den Küsten etwas kühler. Morgen dann wechselnd bewölkt, von der Lausitz bis nach Niederbayern noch länger sonnig, vor allem im Westen und in den Mittelgebirgen auch Regen und Gewitter möglich. Die Temperaturen nochmal zwischen 19 Grad im Westen und bis 29 Grad in der Osthälfte.
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4: Einen schönen Samstagnachmittag um kurz nach 14 Uhr. 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Bis dahin ein schönes Wochenende jetzt mit Matthias Reim und willkommen in meiner Zukunft.

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0: und sogar am frühen Samstagnachmittag auf Radio Paloma 100% deutscher Schlager. Wer durch seinen Instagram- oder TikTok-Feed scrollt, der findet vermutlich im Moment einen ganz bestimmten Trend häufiger, nämlich einen Booster-Drink, gemischt aus Skier und Monster Energy. Durch den Skier ist er besonders proteinhaltig und durch den Monster Energy, ohne Zucker, gibt's einen Koffeinkick. Besonders bei Sportlern ist dieser Drink besonders beliebt, aber ist der auch so gesund? Darüber haben in dieser Woche unsere beiden Radio Paloma Muntermacher mit unserer Verbraucherexpertin Dr. Grit Kittelmann gesprochen.
1: Also, die Verbraucherzentrale rät ganz klar davon ab. Wegen des sehr hohen Koffeingehalts empfehlen wir Energy-Drinks nicht und natürlich deshalb, weil sie auch sonst gar keine wertvollen Inhaltsstoffe haben.
0: Okay, so, aber die Frage ist natürlich trotzdem, wie kann so ein Trend entstehen und warum macht es jeder nach? Also mal die Frage, bringt denn das was? Also so von der Logik her, ja, Protein mit Koffein?
1: Ja, also Sie sollten von Skier auf keinen Fall Wunder für die Fettverbrennung erwarten. Mhm. Studien zeigen aber durchaus, dass der Energieverbrauch durch den Konsum leicht erhöht wird. Übrigens, falls das Produkt mal wieder ausverkauft sein sollte, wir haben es eingangs erwähnt, mischen Sie einfach Magerquark mit Mineralwasser. Wird genauso cremig und der Magerquark liefert sogar mehr Eiweiß.
2: Ja, okay. Esse ich jeden Morgen.
0: Und ist auch ein bisschen günstiger, liebe Freunde.
2: So sieht's aus.
0: Ja, also mal wieder ein Trend, den man aber hinterfragen sollte. Jetzt aber natürlich die große Frage, schmeckt denn das Ganze auch? Weil irgendein Grund muss es ja haben, dass es gerade so einen Hype erlebt. Wir haben den Trend mal ausprobiert. Finden Sie auf unseren Social-Media-Kanälen, entweder auf Facebook, Instagram oder TikTok.
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0: Happy Wife, Happy Life von Vincent Groß hier auf Radio Paloma. 100% deutscher Schlager am Samstagnachmittag. 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

Peters mit Wegen dir hier auf Radio Paloma. 100% deutscher Schlager am Samstagnachmittag. Gleich um 15 Uhr gibt's das Aktuelle aus Deutschland und der Welt in unseren Radio Paloma Nachrichten. Und dann geht's weiter mit ihren 30 meistgewünschten Hits, mit den Schlagern der Woche, mit meinem Kollegen Stefan Loll. Ich wünsche Ihnen viel Spaß und jetzt noch ein wunderschönes Wochenende mit Simino Rossi für noch mehr Abwechslung aus unserem Radio Paloma Stream Volksmusik. Vamos.

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1: Ich bin Thomas Brockt. Die Spannungen zwischen den USA und Deutschland verschärfen sich weiter. Nach dem Streit zwischen US-Präsident Trump und Kanzler Merz hat Washington jetzt einen Teilabzug von Soldaten aus Deutschland angekündigt. Rund 5000 US-Soldaten sollen in den kommenden Monaten verlegt werden.
2: Für Deutschland hätte das zunächst keine direkten Folgen für die Sicherheit. Aber politisch ist das ein deutliches Signal. Die USA könnten ihre Rolle in Europa zurückfahren. Gleichzeitig treffen solche Entscheidungen auch die Regionen vor Ort. Denn US-Stützpunkte sind wichtige Arbeitgeber und bringen viel Geld in die Umgebung. Ob der Teilabzug wirklich kommt, ist allerdings noch offen. Es gibt Hürden im US-Kongress und die Regierung könnte die Ankündigung auch als Druckmittel einsetzen. Zoe Tassovali, Nachrichtenredaktion.
1: Der mehrfach an Ostseeküsten gestrandete Buckelwal ist wieder im offenen Meer. In welche Richtung er schwimmt oder wie es ihm geht, ist aber unklar. Peildaten seien bei der Initiative mehrfach angefordert worden. Bislang habe man nichts, sagte eine Sprecherin des Umweltministeriums in Mecklenburg-Vorpommern. Sollte es Daten geben, sollen diese auch nicht an die Allgemeinheit gelangen. Der Schiffskonvoi hatte das Tier heute früh im Skagerrak freigesetzt. Der Tankrabatt kommt nicht in Gänze bei den Verbrauchern an. Laut ADAC haben die Mineralölkonzerne die Steuersenkung von knapp 17 Cent pro Liter am ersten Tag nicht komplett an die Autofahrer weitergegeben. Unterdessen reißt die Kritik an den Entlastungen nicht ab. Die Chefin der Wirtschaftsweisen Schnitzer spricht von einem großen Fehler.
3: Sprit ist teuer, weil er knapp ist. Da hilft nur weniger verbrauchen, sagt Schnitzer gegenüber der Augsburger Allgemeinen. Der Staat solle nicht ständig versuchen, jeden Preisschock abzufedern, sondern gezielt die unterstützen, die auch wirklich Hilfe benötigten. Laut ADAC gingen die Preise für Sprit gestern nur um etwa 13 Cent zurück. Die Branche hatte argumentiert, dass sich in den Tanks vieler Tankstellen noch Kraftstoff zu den alten Steuersätzen befindet. Tanja Wagner, Nachrichtenredaktion.
1: Nach einem mehrstündigen Rettungseinsatz ist die Leiche eines Mannes aus den Tiefen der Falkensteiner Höhle auf der Schwäbischen Alb geborgen worden. Die Gruppe, mit der der Mann gestern unterwegs war, hatte die Höhle bereits zuvor verlassen. Der Mann war wegen eines medizinischen Vorfalls in der schwer zugänglichen Höhle gestorben. Zum Wetter, die aktuelle Vorhersage des Deutschen Wetterdienstes. Heute im Westen und Nordwesten einige Wolken und es ziehen Schauer und teils kräftige Gewitter auf. Ansonsten viel Sonne und trocken. Die Höchstwerte liegen bei 25 bis 29 Grad, an den Küsten etwas kühler. Morgen dann wechselnd bewölkt, von der Lausitz bis nach Niederbayern noch länger sonnig, vor allem im Westen und in den Mittelgebirgen auch Regen und Gewitter möglich. Die Temperaturen nochmal zwischen 19 Grad im Westen und bis 29 Grad in der Osthälfte.
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7: Ja, und das an diesem 1. Mai-Wochenende. Willkommen im Wonnemonat und willkommen auch zur 847. Ausgabe der 30 meistgewünschten Hits. Und wir legen los mit der aktuellen amtierenden Nummer 1. Hier ist Christian Leis und Weil wir Träumer sind.

Letzte Woche hat er sich Platz 1 gesichert. Christian Leis und Weil wir Träumer sind hier auf Radio Paloma. 100% deutscher Schlager in den Schlagern der Woche. Ja, wie sieht es aber in dieser Woche aus? Verteidigt er Platz Nummer 1 oder gibt es auch in dieser Woche wieder eine neue Nummer 1? Sie haben es bestimmt mit Ihren drei Favoriten, die Sie uns gesagt haben. Mitmachen ist ganz einfach auf radiopaloma.de oder über die Radio Paloma App. Ab Punkt 18 Uhr gibt es die brandneue Liste und dann können Sie bereits für die kommende Ausgabe am nächsten Wochenende abstimmen. So, bevor es reingeht in die 30 meist gewünschten Hits, habe ich natürlich auch wieder 5 brandneue Titel für Sie mit dabei. Das sind die Radio Paloma Hit-Tipps und auch die können Sie für die kommende Ausgabe am nächsten Samstag reinwählen. Ja, und Hit-Tipp Nummer 1 mit der Startnummer 35 kommt heute von Jay Khan. Hier ist sein neuester Titel, hier ist Bumerang.

Neue Musik von Madeleine Villas und dann geht es los hier auf Radio Paloma, 100% deutscher Schlager. Hit-Tipp Nummer 2 mit der Startnummer 34. So, und hier kommt schon Hit-Tipp Nummer 3 mit der Startnummer 33. Neue Musik von Simone und Charlie Brunner. Hier ist Aus einem Guss.

der neue Hit von DJ Ötzi, verdammt, hier auf Radio Paloma, 100% deutscher Schlager. Hit-Tipp Nummer 4 mit der Startnummer 32. Ist er nächste Woche mit dabei bei den 30 meistgewünschten Hits? Sie bestimmen es, sagen Sie uns Ihre drei Lieblingshits. Ganz einfach auf radiopaloma.de. Und hier kommt schon der fünfte und damit auch letzte Hit-Tipp. Hier ist Melia, bist du dabei?

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7: Das sind die 30 meistgewünschten Hits, die Sie Woche für Woche aufs Neue zusammenstellen mit Ihren drei Favoriten, die Sie uns sagen. Ja, und mitgemacht hat in dieser Woche auch Elke Baku aus Bischofswerda und sie ist heute Gewinnerin Nummer 1 in der 847. Ausgabe. Herzlichen Glückwunsch, Sie gewinnen ein Radio Paloma Paket. Ja, machen auch Sie mit. Sagen Sie uns Ihre drei Lieblingshits für die nächste Woche, für die kommende Ausgabe. Geht zum Beispiel auch ganz einfach per Postkarte. Schreiben Sie auf die einfach Ihre drei Favoriten drauf. Und das Ganze geht dann an Radio Paloma, Stichwort Schlager der Woche, Postfach 15L15 in 10673 Berlin. So, gleich geht's rein in die 30 meistgewünschten Hits aus dieser Woche. Vorher noch ein kurzer Zwischenhalt in der Geschichte der Schlager der Woche. Ja, und da blicken wir zurück aufs Jahr 2024. Heute auf den Tag genau, vor 2 Jahren ihre Nummer 1, Beatrice Egli und Florian Silbereisen. Das wissen nur wir.
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1: Heute vor 2 Jahren ihre Nummer 1 hier in den Schlagern der Woche. Beatrice Egli und Florian Silbereisen, das wissen nur wir. Hier ist Radio Paloma, 100% deutscher Schlager mit den 30 meistgewünschten Hits mit den Schlagern der Woche. Ja, und jetzt geht's rein in die 30 meistgewünschten Hits aus dieser Woche. Und auf der 30, da ging es gleich um 4 Plätze nach unten für Daniel Johnson. Letzte Woche noch die 26. Seit 6 Wochen ist er mit dabei mit Nie mehr ohne dich hier in den 30 meistgewünschten Hits.

Absteiger der Woche. Ja, so klingt da. Letzte Woche die 20, diese Woche die 29. 9 Plätze ging es hier nach unten für Sabrina Sänger und Wenn du mich wirklich willst. Hier ist Radio Paloma, 100% deutscher Schlager mit den 30 meistgewünschten Hits, mit den Schlagern der Woche. Ja, und wie immer an dieser Stelle gucken wir auf die legendäre ZDF-Hitparade zurück. Ja, und da geht's heute zurück ins Jahr 1980. Heute, vor 46 Jahren, auf Platz 1 in der ZDF-Hitparade war Howard Carpendale mit seinem Hit Wie frei willst du sein? Und den habe ich jetzt für Sie.

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1: Ja, schau an, da ist er schon, der erste Neueinsteiger in dieser Ausgabe. Neue Musik von Pedro Basile, Amore Mio, Vino e Musica hier auf Radio Paloma, 100% deutscher Schlager. In den Schlagern der Woche von ihm mit reingewählt auf die 28. War aber noch längst nicht der letzte Neueinsteiger. Wir sind auf dem Weg zur Nummer 1, jetzt angekommen bei der 27 und dort Mario Steffen, Sansibar im Februar.

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0: Seit sagenhaften 10 Wochen mit dabei, Alessa und 20.000 Meilen hier auf Radio Paloma, 100% deutscher Schlager in den Schlagern der Woche. Letzte Woche die 21, diese Woche Platz 25. Hier ist Radio Paloma, 100% deutscher Schlager mit den 30 meistgewünschten Hits. Ja, die erste Stunde neigt sich so langsam, aber sicher an diesem 1. Mai-Wochenende schon wieder dem Ende zu. Ja, und wir gucken mal, was wir alles in dieser Stunde gehört haben. Auf der 30, Daniel Johnson.
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0: Platz 29 für den Absteiger der Woche, Sabrina Sänger.
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0: Auf der 28, Neueinsteiger Nummer 1 in dieser Ausgabe, Pietro Basile, Amore Mio.
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0: Auf der 27, Mario Steffen.
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0: Die 26 für Tanja Lasch.
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0: heute auf der 25. Alessa.
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0: Einen Neuansteiger haben wir bisher gehört, aber wir haben noch ein paar. Die alle hören wir in der nächsten Stunde, also weiterhin dranbleiben. Ja, und jetzt ein kurzer Zwischenhalt, wie immer, in der Geschichte der Schlager der Woche. Und wir blicken zurück ins Jahr 2020. Heute vor 6 Jahren die Nummer 1, Feuerherz. 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
1: Ich bin Thomas Brockt. US-Verteidigungsminister Hegseth hat den Abzug von 5000 US-Soldaten aus Deutschland angeordnet. Man gehe davon aus, dass der Abzug in den nächsten 6 bis 12 Monaten abgeschlossen sein werde, teilte das Pentagon mit. Derzeit sind rund 39.000 Soldaten in Deutschland stationiert. Verteidigungsminister Pistorius hob die weiter bestehenden gemeinsamen Interessen hervor und bemühte sich um Deeskalation. Zugleich machte er deutlich, dass die Entscheidung nicht unerwartet komme. Der mehrfach an Ostseeküsten gestrandete Buckelwal ist wieder im offenen Meer. Nach Angaben der privaten Initiative wurde das Tier in der Nordsee aus dem Lastkahn entlassen. Ob der geschwächte Wal damit tatsächlich gerettet ist, bleibt aber unklar.
2: Experten bezweifeln, dass der Wal nach Wochen im flachen Wasser überhaupt wieder normal schwimmen, tauchen und fressen kann. Auch sein Zustand ist unklar, ebenso ob ein GPS-Sender Daten dazu liefert. Befürchtet wird auch, dass das Tier erneut die Küste ansteuern könnte. Die dänischen Behörden machen bereits deutlich, sollte der Wal dort stranden, greifen sie nicht ein. Ohne funktionierenden Sender könnte zudem unbemerkt bleiben, wenn das geschwächte Tier in den nächsten Tagen oder Wochen verendet. Zoe Tassovali, Redaktion.
1: In Deutschland werden weniger Solaranlagen gebaut. In den ersten 3 Monaten des Jahres ging die Strommenge, die mit neu installierten Anlagen produziert werden kann, um 6% zurück. Der Bundesverband Solarwirtschaft warnt mit Blick auf die Spritpreiskrise vor weiteren Kürzungen bei der Förderung.
3: Besonders stark zurückgegangen ist der Neubau von Solaranlagen auf Dächern von Firmengebäuden und Wohnhäusern. Es wurden auch weniger Balkonkraftwerke installiert. Dass der Rückgang unterm Strich nicht noch größer ausgefallen ist, liegt daran, dass auf Freiflächen mehr große Solarparks errichtet wurden. Wegen der neuen Energiekrise und möglicher Kürzungen der Förderung erwartet die Branche zwar eine wieder etwas steigende Nachfrage, sagt aber, das seien keine verlässlichen Investitionsbedingungen. Jan-Henner Reitze, Nachrichtenredaktion.
1: In der 2. Fußball-Bundesliga hat Holstein Kiel den Klassenerhalt vorzeitig geschafft. Die Kieler siegten 2:0 gegen Eintracht Braunschweig. Ebenfalls wichtige Punkte im Abstiegskampf sicherte sich Dynamo Dresden durch ein 1:0 gegen den 1. FC Kaiserslautern. In einer weiteren Partie trennten sich Arminia Bielefeld und der VfL Bochum 1:1. Zum Wetter, die aktuelle Vorhersage des Deutschen Wetterdienstes. Heute im Westen und Nordwesten einige Wolken und es ziehen Schauer und teils kräftige Gewitter auf. Ansonsten viel Sonne und trocken. Die Höchstwerte liegen bei 25 bis 29 Grad, an den Küsten etwas kühler. Morgen dann wechselnd bewölkt, von der Lausitz bis nach Niederbayern noch länger sonnig, vor allem im Westen und in den Mittelgebirgen auch Regen und Gewitter möglich. Die Temperaturen nochmal zwischen 19 Grad im Westen und bis 29 Grad in der Osthälfte.
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7: Rein geht's in die 2. Stunde der 847. Ausgabe. Willkommen an diesem 1. Mai-Wochenende. Wir sind auf dem Weg zur Nummer 1, angekommen jetzt bei der 24. Ja, und da ging es in dieser Woche 5 Plätze nach unten von der 19 für Roland Kaiser. Hier ist Lasst uns reden.

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1: Seit 4 Wochen mit dabei. Romy Kirsch und Tabu hier auf Radio Paloma. 100% deutscher Schlager. Letzte Woche die 23, diese Woche die 23. Ja, und auf der 22, da ging es in dieser Woche 6 Plätze nach unten von der 16 für Anni Perker. Hier ist Lass mich nie mehr los. Ja.

Wochen mit dabei hier bei den 30 meistgewünschten Hits. Mitch Keller, und bitte melde dich bei mir hier auf Radio Paloma. 100% deutscher Schlager in den Schlagern der Woche. Aber auch für ihn ging es diese Woche abwärts. Letzte Woche die 15, diese Woche die 21. Hier und auf der 20 Neueinsteiger Nummer 2, Sonja Liebing, schon längst verliebt.

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9: Das sind die 30 meistgewünschten Hits, die Sie Woche für Woche aufs Neue zusammenstellen mit Ihren drei Favoriten, die Sie uns sagen. Ja, und mitgemacht hat in dieser Woche auch Patricia Wessling aus Steinfurt. Und sie ist heute Gewinnerin Nummer 2 in der 847. Ausgabe. Herzlichen Glückwunsch. Auch Sie gewinnen ein Radio Paloma Paket. Ja, machen auch Sie mit. Sagen Sie uns Ihre drei Lieblingshits für die nächste Woche. Geht ganz einfach ab Punkt 18 Uhr, denn da können Sie bereits abstimmen für die nächste Ausgabe. Ganz einfach auf radiopaloma.de oder ganz bequem von der Couch aus über die Radio Paloma App. Wir machen einen kurzen Zwischenhalt in der Geschichte der Schlager der Woche. Ja, und blicken zurück aufs Jahr 2023. Heute vor 3 Jahren ihre Nummer 1, Bernhard Brink und Leb laut.
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heute auf den Tag genau vor 3 Jahren Platz Nummer 1 hier auf Radio Paloma, 100% deutscher Schlager in den Schlagern der Woche, Bernhard Brink. Ja, wer schafft es in dieser Woche auf den goldenen Schlagercharts thron? Bleiben Sie weiterhin dran, fiebern Sie mit auf dem Weg dorthin. Jetzt angekommen bei der 19, runter von der 12 um 7 Plätze für Claudia Jung. Bleib wie du bist.

neun Wochen mit dabei. Ute Freudenberg und Christian Leis, die Augen eines Spielers hier auf Radio Paloma. 100% deutscher Schlager. Letzte Woche die 13, diese Woche die 18. 5 Plätze mussten sie also abgeben. War aber auch schon mal Nummer 1 hier bei den 30 meistgewünschten Hits. Ja, und apropos Nummer 1, wir blicken jetzt wie immer an dieser Stelle auf die hochoffiziellen deutschen Schlagercharts, auf die hochoffiziellen deutschen Albumschlagercharts. Ja, und da richtet sich heute unser Blick auf Platz Nummer 5, denn dort mit dabei Helene Fischer mit ihrem Album Farbenspiel, und das ist seit sagenhaften 350 Wochen in den deutschen Schlagercharts mit dabei. Das ist der absolute Wahnsinn. 350 Wochen. Ja, und aus diesem Album Farbenspiel hören wir jetzt den Song Unser Tag.

0: Ja, was für ein Wahnsinn. Letzte Woche neu rausgekommen, letzte Woche das erste Mal vorgestellt hier in den Schlagern der Woche und in dieser Woche neu mit dabei hier bei den 30 meistgewünschten Hits. Neue Musik von Malte Kelly. Ein Kuss in Paris auf Radio Paloma. 100% deutscher Schlager, Neueinsteiger Nummer 3, damit auch der höchste von Ihnen direkt mit reingewählt auf die 17. Herzlichen Glückwunsch dazu. Ja, 3 neue Titel haben wir gehört. Das heißt natürlich auch ganz automatisch, dass 3 Titel nicht mehr mit dabei sind. Ja, und so hat es in dieser Woche nicht mehr mit reingeschafft. Marie Reim und Vitamin Du.
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0: Ebenfalls nicht mehr mit dabei nach 9 Wochen Pedro Basile und Buongiorno.
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0: Ja, und auch rausgeflogen in dieser Ausgabe Mella Rose.
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0: Das alles haben Sie so bestimmt mit Ihren 3 Favoriten, die Sie uns gesagt haben. Machen Sie mit für die nächste Woche. Sagen Sie uns Ihre 3 Lieblingshits ganz einfach auf radiopaloma.de oder über die Radio Paloma App. Wir sind auf dem Weg zur Nummer 1 jetzt angekommen bei der 16 und da ging es in dieser Woche 6 Plätze nach oben von der 22 für den aktuellen Titel von Dennis Wilms. Hier ist das Liebe.

zweite Woche mit dabei. Mischa Kowa, Alles ist Liebe hier auf Radio Paloma. 100% deutscher Schlager. Letzte Woche die 17, diese Woche die 15. Zwei Plätze ging es hier also nach oben. Hingegen vier Plätze abgeben in dieser Ausgabe musste Noel Terhorst. Seit 7 Wochen ist er mit dabei. Mit Jetzt bist du wieder hier. Letzte Woche die 10, diese Woche die 15.

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0: Eieiei, letzte Woche noch die 6, diese Woche nur die 13. Matthias Reim, willkommen in meiner Zukunft hier auf Radio Paloma, 100% deutscher Schlager in den Schlagern der Woche. Ja, 7 Plätze ging's hier abwärts. Hier ist Radio Paloma, 100% deutscher Schlager mit den 30 meistgewünschten Hits, die Sie jede Woche aufs Neue zusammenstellen. Stunde Nummer 2 in der 847. Ausgabe neigt sich dem Ende zu und wir gucken mal, was wir alles gehört haben. Auf der 24, Roland Kaiser.
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0: Die 23, unverändert, Romy Kirsch.
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0: Auf der 22, Anni Perker.
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0: Platz 21 für Mitch Keller. Auf der 20, der zweite Neueinsteiger in dieser Woche. Schon längst verliebt, Sonja Liebing.
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0: Platz Nummer 19 für Claudia Jung.
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0: Auf der 18, Ute Freudenberg und Christian Leis.
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0: Die 17 für den dritten und auch höchsten Neueinsteiger in dieser Woche. Ein Kuss in Paris, Maite Kelly.
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0: Platz Nummer 16 für Dennis Wilms.
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0: Auf der 15, Mischa Kova. Die 14 für Noel Terhorst.
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0: Und die 13, Matthias Reim.
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0: 7 Stimmen ist, was Woche für Woche hier neu läuft. Bei den 30 meistgewünschten Hits sagen Sie uns dafür einfach Ihre 3 Lieblingshits. Ganz einfach auf radiopaloma.de oder über die Radio Paloma App. Ab Punkt 18 Uhr gibt's die brandneue Liste und dann können Sie bereits für die kommende Ausgabe am nächsten Wochenende abstimmen. Wir sind auf dem Weg zur Nummer 1, machen jetzt einen kurzen Zwischenhalt in der Geschichte der Schlager der Woche und blicken zurück aufs Jahr 2017. Heute, vor 9 Jahren, Ihre Nummer 1, Andy Borg und Sarah.

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1: Ich bin Thomas Brockt. Hohe Spritpreise, teurere Flüge und die Frage, soll der Staat gegensteuern? Die Chefin der Wirtschaftsweisen, Schnitzer, warnt davor. In der Augsburger Allgemeinen kritisiert sie den Tankrabatt als Fehler und wirbt für gezieltere Hilfen statt pauschaler Entlastungen.
2: Schnitzer sagt, hohe Preise haben auch eine Funktion. Sie zeigen, dass Energie knapp ist und bringen Menschen dazu, weniger zu verbrauchen. Deshalb hält sie breite Entlastungen für den falschen Weg. Stattdessen sollten gezielt diejenigen unterstützt werden, die wirklich Hilfe brauchen. Mit Blick auf den Sommer warnt sie außerdem, teureres Kerosin könnte Flüge verteuern. Urlaub wird also wohl für viele spürbar teurer. Zoe Tassovali, Nachrichtenredaktion.
1: US-Verteidigungsminister Hexes hat den Abzug von 5.000 US-Soldaten aus Deutschland angeordnet. Man gehe davon aus, dass der Abzug in den nächsten 6 bis 12 Monaten abgeschlossen sein werde, teilte das Pentagon mit. Derzeit sind rund 39.000 Soldaten in Deutschland stationiert. Verteidigungsminister Pistorius hob die weiter bestehenden gemeinsamen Interessen hervor und bemühte sich um Deeskalation. Zugleich machte er deutlich, dass die Entscheidung nicht unerwartet komme. In Deutschland werden weniger Solaranlagen gebaut. In den ersten 3 Monaten des Jahres ging die Strommenge, die mit neu installierten Anlagen produziert werden kann, um 6% zurück. Der Bundesverband Solarwirtschaft warnt mit Blick auf die Spritpreiskrise vor weiteren Kürzungen bei der Förderung.
3: Besonders stark zurückgegangen ist der Neubau von Solaranlagen auf Dächern von Firmengebäuden und Wohnhäusern. Es wurden auch weniger Balkonkraftwerke installiert. Dass der Rückgang unterm Strich nicht noch größer ausgefallen ist, liegt daran, dass auf Freiflächen mehr große Solarparks errichtet wurden. Wegen der neuen Energiekrise und möglicher Kürzungen der Förderung erwartet die Branche zwar eine wieder etwas steigende Nachfrage, sagt aber, das seien keine verlässlichen Investitionsbedingungen. Jan-Henner Reitze, Nachrichtenredaktion.
1: In der 2. Fußball-Bundesliga hat Holstein Kiel den Klassenerhalt vorzeitig geschafft. Die Kieler siegten 2:0 gegen Eintracht Braunschweig. Ebenfalls wichtige Punkte im Abstiegskampf sicherte sich Dynamo Dresden durch ein 1:0 gegen den 1. FC Kaiserslautern. In einer weiteren Partie trennten sich Arminia Bielefeld und der VfL Bochum 1:1. Zum Wetter, die aktuelle Vorhersage des Deutschen Wetterdienstes. Heute im Westen und Nordwesten einige Wolken und es ziehen Schauer und teils kräftige Gewitter auf. Ansonsten viel Sonne und trocken. Die Höchstwerte liegen bei 25 bis 29 Grad, an den Küsten etwas kühler. Morgen dann wechselnd bewölkt, von der Lausitz bis nach Niederbayern noch länger sonnig, vor allem im Westen und in den Mittelgebirgen auch Regen und Gewitter möglich. Die Temperaturen nochmal zwischen 19 Grad im Westen und bis 29 Grad in der Osthälfte.
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7: Schönes erstes Mai-Wochenende hier mit den 30 meistgewünschten Hits. Ja, wird immer größeren Schritten, geht es zu auf Platz Nummer 1. Wir sind schon angekommen jetzt bei Platz Nummer 12 und da ging es 2 Plätze nach oben für Mella Rose und Manuel Goodbye.

Maite Kelly und Frei hier auf Radio Paloma, 100% deutscher Schlager in den Schlagern der Woche, seit 7 Wochen mit dabei. Letzte Woche noch die 9, diese Woche die 11. Hier ist Radio Paloma, 100% deutscher Schlager mit den 30 meistgewünschten Hits. Und jetzt mit dem Aufsteiger der Woche, um sagenhafte 14 Plätze ist er nach oben geklettert, hoch von der 24 auf die 10. Hier ist neue Musik von Mike Leon Grosch, hier ist dein Leben.

Letzte Woche die 8, diese Woche die 9. Besser ohne dich. Pia Sophie hier auf Radio Paloma, 100% deutscher Schlager in den Schlagern der Woche. Ja, und auf der 8, da ging es auch ordentlich nach oben. Von der 18 hoch um 10 Plätze. Hier ist Rosanna Rocci und ich fühl dich.

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13: Das sind die 30 meistgewünschten Hits, die Sie Woche für Woche aufs Neue zusammenstellen. Ja, mitgemacht hat in dieser Woche auch Manuel Kurch aus Hettstedt. Und er ist heute Gewinner Nummer 3 in der 847. Ausgabe. Herzlichen Glückwunsch, auch Sie gewinnen ein Radio Paloma Paket. Ja, machen auch Sie mit. Sagen Sie uns Ihre drei Lieblingshits für die nächste Woche, für die nächste Ausgabe. Ganz einfach zum Beispiel auch per Postkarte. Schreiben Sie auf die einfach Ihre drei Favoriten drauf. Und das Ganze geht dann an Radio Paloma, Stichwort Schlager der Woche. Postfach 15:15 in 10673 Berlin. So, gleich geht es weiter auf dem Weg zur Nummer 1. Vorher ein kurzer Zwischenhalt in der Geschichte der Schlager der Woche. Ja, da blicken wir zurück auf das Jahr 2025. Heute vor einem Jahr auf den Tag genau Ihre Nummer 1 hier in den Schlagern der Woche. Thomas Anders und Florian Silbereisen. Das macht doch nichts.

genau heute vor einem Jahr ihre Nummer 1 hier in den Schlagern der Woche. Thomas Anders und Florian Silbereisen auf Radio Paloma, 100% deutscher Schlager. Mit immer größeren Schritten geht es zu auf Platz Nummer 1. Jetzt schon mit der 7, hoch von der 11 um 4 Plätze. Hier ist Kastinotto und Rosalinde. Oh.

Drei Wochen mit dabei, Laura und Marc. Ach was, ich wag das hier auf Radio Paloma. 100% deutscher Schlager in den Schlagern der Woche. Letzte Woche die 7, diese Woche die 6. Ein Plätzchen ging's hier also nach oben. Ja, hingegen 3 Plätze runter. Letzte Woche noch die 2, diese Woche die 5. Beatrice Egli.

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Letzte Woche die 4, diese Woche die 4, dieses Gefühl. Anna-Karina Wojcik hier auf Radio Paloma, 100% deutscher Schlager in den Schlagern der Woche. Ja, jetzt schon angekommen bei Platz Nummer 3 und wir haben eine neue Nummer 3. Hoch von der 5 um 2 Plätze. Hier sind Saskia Leppin und Daniel Sommer. Immer wieder will ich wieder dich.

unsere neue Nummer 3 hier in den 30 meistgewünschten Hits auf Radio Paloma. 100% deutscher Schlager in den Schlagern der Woche. Saskia Leppin und Daniel Sommer. Ja, und wir haben auch eine neue Nummer 2 in dieser Woche. Hoch von der 3, Schieß dich zum Mond. Anna-Maria Zimmermann.

Wir haben eine neue Nummer 3 in dieser Woche. Wir haben eine neue Nummer 2 mit Anna-Maria Zimmermann. Und Schieß dich zum Mond. Aber an der 1, da rüttelt sich nichts. Er hat in dieser Woche den goldenen Schlagercharts-Thron verteidigt. Christian Leis und Weil wir Träumer sind erneut ihre Nummer 1 hier in den Schlagern der Woche. Ich war

0: bereits zum zweiten Mal ihre Nummer 1. Herzlichen Glückwunsch. Christian Leis und Weil wir Träumer sind hier auf Radio Paloma. 100% deutscher Schlager in den Schlagern der Woche. Ja, das haben Sie so bestimmt mit Ihren drei Favoriten. Machen Sie mit für die nächste Woche. Sagen Sie uns Ihre drei Lieblingshits ganz einfach auf radiopaloma.de oder über die Radio Paloma App. Ab Punkt 18 Uhr gibt es die brandneue Liste und dann können Sie bereits für die kommende Ausgabe am nächsten Samstag mitmachen. Ich bin Stefan Loll, freue mich, wenn Sie nächsten Samstag auch wieder mit dabei sind. Von 15 bis 18 Uhr. Bis dahin.
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1: Ich bin Thomas Brockt. Der in den vergangenen Wochen mehrfach gestrandete Buckelwal ist wieder frei in der Nordsee. In welche Richtung er schwimmt, ist noch unklar. Bisher gibt es keine Daten des Peilsenders, mit dem die Route des Wals verfolgt werden sollte.
2: Gibt es ein technisches Problem? Ist einfach noch kein Signal angekommen? Oder weiß die private Initiative, die den Wal in die Nordsee gebracht hat, mehr, als sie bisher sagt? Offiziell ist bisher nur, es ist unklar, wo der Wal ist. Von Greenpeace heißt es, der Buckelwal sei in einer der meistbefahrenen Schiffsrouten Europas ausgesetzt worden. Seine Überlebenschancen seien minimal. Jan-Henner Reitzer, Nachrichtenredaktion.
1: US-Verteidigungsminister Hexas hat den Abzug von 5.000 US-Soldaten aus Deutschland angeordnet. Man gehe davon aus, dass der Abzug in den nächsten 6 bis 12 Monaten abgeschlossen sein werde, teilte das Pentagon mit. Derzeit sind rund 39.000 Soldaten in Deutschland stationiert. Verteidigungsminister Pistorius hob die weiter bestehenden gemeinsamen Interessen hervor und bemühte sich um Deeskalation. Außerdem machte er deutlich, dass die Entscheidung nicht unerwartet komme. Hohe Spritpreise, teurere Flüge und die Frage, soll der Staat gegensteuern? Die Chefin der Wirtschaftsweisen Schnitzer warnt davor. In der Augsburger Allgemeinen kritisiert sie den Tankrabatt als Fehler und wirbt für gezieltere Hilfen statt pauschaler Entlastungen.
3: Schnitzer sagt, hohe Preise haben auch eine Funktion. Sie zeigen, dass Energie knapp ist und bringen Menschen dazu, weniger zu verbrauchen. Deshalb hält sie breite Entlastungen für den falschen Weg. Stattdessen sollten gezielt diejenigen unterstützt werden, die wirklich Hilfe brauchen. Mit Blick auf den Sommer warnt sie außerdem, teureres Kerosin könnte Flüge verteuern. Urlaub wird also wohl für viele spürbar teurer. Zoe Tassovali, Nachrichtenredaktion.
1: In der Fußball-Bundesliga ist der FC Bayern gegen Heidenheim nicht über ein Unentschieden hinausgekommen. Der bereits feststehende Meister aus München und das Schlusslicht trennten sich 3:3. Die weiteren Ergebnisse: Union Berlin gegen Köln 2:2, Bremen-Augsburg 1:3, Hoffenheim-Stuttgart 3:3 und Frankfurt verliert gegen den Hamburger SV mit 1:2. Zum Wetter, die aktuelle Vorhersage des Deutschen Wetterdienstes. In der Nacht im Osten und Südosten gering bewölkt, sonst wolkig, im Westen und Norden einzelne Schauer und Gewitter. Tiefstwerte zwischen 14 Grad am Niederrhein und bis 4 Grad im Südosten Bayerns. Morgen dann wechselnd bewölkt, von der Lausitz bis nach Niederbayern noch länger sonnig. Vor allem im Westen und in den Mittelgebirgen auch Regen und Gewitter möglich. Dazu Temperaturen zwischen 19 Grad im Westen und bis 29 Grad in der Osthälfte.
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1: Ich bin Dirk Zeitler. US-Präsident Trump hat angekündigt, Zölle auf Autos und Lastwagen aus der EU ab kommender Woche auf 25% zu erhöhen. Die EU droht mit Gegenmaßnahmen. Der Verband der Automobilindustrie reagiert empört.
2: Eigentlich hatten USA und EU nach schwierigen Verhandlungen einen Zollsatz von 15% vereinbart, unter anderem wegen der Streit